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Tampa City mit Self-Aware.

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Katy Perry mit Watch It Burn.

Confession of the Groove.

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Mr. C mit Sometimes I Love You.

0: Freitagmorgen, gleich 5 Minuten vor 6.
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0: Die Heinsberger Tafel braucht Hilfe, Daniel Niesen, und das dringender als je zuvor.
2: Die Spenden gehen aus, während der Kundenstamm weiter hoch bleibt.
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2: In den 17 Jahren seit ihrer Gründung war die Lage der Heinsberger Tafel noch nie so schwierig wie aktuell.
3: Wir leiden darunter, dass wir in der letzten Zeit einen deutlichen Rückgang an Spenden zu verzeichnen haben und das bei gleichbleibenden Kundenzahlen und höher werdendem finanziellen Aufwand für unseren Betrieb. Also was da an Miete, Fahrzeugkosten, Treibstoffkosten zusammenkommt, ist eine Menge. Deshalb sind wir dringend auf Spenden angewiesen. Die sind aber deutlich rückläufig und insofern sind wir in diesem Jahr auch gezwungen, auf unsere Rücklagen zugreifen zu müssen.
2: Sagt der Tafelvorsitzende Sebastian Walde. Noch können die 2000 Kunden der Heinsberger Tafel ausreichend mit Lebensmitteln versorgt werden. Bevor die Lage noch dramatischer wird, hofft Walde mit seinem Team aber wieder auf Spenden und steigende Lebensmittel und Geld. Im Ringen um ein Ende des Gaza-Kriegs gibt es neue Hoffnung. Nach Angaben der US-Regierung hat die islamistische Hamas einem Plan zur vollständigen Entwaffnung zugestimmt. Demnach sollen die Waffen an eine palästinensische Übergangsverwaltung übergeben werden. Im Gegenzug sieht der Plan unter anderem einen schrittweisen Abzug der israelischen Truppen und den Wiederaufbau des Gazastreifens vor. Eine Bestätigung aus Israel gibt es bislang nicht. Auch wann und ob der Plan auch tatsächlich umgesetzt wird, ist noch offen. Die Hitzewellen treiben den Verkauf von Klimageräten kräftig an. Im ersten Halbjahr haben die Menschen in Deutschland mehr als doppelt so viele mobile Klimaanlagen gekauft wie im gleichen Zeitraum des vergangenen Jahres. Besonders groß ist die Nachfrage seit den heißen Wochen im Mai und Juni. In vielen Läden sind die Geräte auch schon seit Wochen ausverkauft. Auf den Autobahnen Richtung belgische und niederländische Küste könnte es ab heute noch mal voller werden. Mit Bayern startet am Nachmittag auch das letzte Bundesland in die Sommerferien. Damit haben jetzt deutschlandweit alle Schülerinnen und Schüler gleichzeitig frei. Dieser Ferienmodus dauert genau eine Woche, ehe in Hessen, Rheinland-Pfalz und im Saarland die Schule ab übernächsten Montag wieder losgeht. Der umstrittene Milliardendeal der FIFA gerät immer stärker ins Wanken. Nach der UEFA lehnt jetzt auch der Nord- und Mittelamerikanische Fußballverband die Investorenpläne des Weltverbands ab. Damit stellen sich auch die WM-Gastgeber USA, Mexiko und Kanada gegen FIFA-Präsident Infantino. Von 211 Mitgliederverbänden sind jetzt bereits 96 gegen die Pläne. Eine Mehrheit dürfte für Infantino schwierig werden. Die FIFA will einen Teil ihrer Vermarktungsrechte verkaufen und den Mitgliedsverbänden dafür höhere Einnahmen versprechen. Die UEFA hat für den Fall, dass die Pläne umgesetzt werden, sogar mit einem Boykott aller FIFA-Wettbewerbe gedroht. Alkoholfreies Bier wird immer beliebter, vor allem nach dem Sport. Laut einer Umfrage greifen die Menschen in Deutschland dabei inzwischen doppelt so häufig zur alkoholfreien Variante wie zu normalem Bier. Besonders bei Jüngeren ist das alkoholfreie Bier gefragt. Insgesamt zeigt die Umfrage außerdem, fast jeder und jede zweite trinkt inzwischen gar kein Bier mehr.
4: Einige dicke Wolken sind im 100,5-Revier unterwegs. Es bleibt aber überwiegend trocken, auch mal mit Sonnenschein. Dazu Temperaturen um die 28 Grad. 17 messen wir gerade schon bei euch in Merkstein und Unterbruch kommt auf 16 Grad. Morgen am Samstag geht es dann deutlich sonniger weiter, aber auch wieder ein paar Grad kühler.
0: Vom Ferientourismus aus Bayern noch keine Spur, die Straßen sind frei.
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0: 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Wenn ihr Blitzen, Staus, Störungen seht, dann meldet euch die Nummer der 100,5 Hotline 0180 501 0055. Gute Fahrt.
4: Kommt gut und sicher durch.
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4: Auf geht es in den letzten Arbeitstag der Woche und wir haben die beste Musik dafür.
0: Gute Laune mit Kamerad Hug Yourself.
5: Guten Morgen.

0: Endlich ist er wieder da. Der Freitag. Also, alleine das reicht ja schon wieder, um voller guter Laune in den Tag zu starten. Geht auch jetzt um 6:04. Und dann auch noch richtig angenehmes Wetter heute.
1: Ja, schön warm. Ein paar Wolken sind unterwegs, aber wir kommen halt nicht so ganz ins Schwitzen wie die letzten Tage. Einfach so ein richtig netter Sommertag. Und obendrauf die beste Musik.
0: Ach, jetzt so zum Duschen, vor dem Weg zur Arbeit oder beim Durchlüften. Alok und Hess Glynn is Summer's Back.
1: Einfach die beste Sommermusik hier bei uns auf 100,5. Das ist Radio. Schönen guten Morgen.

0: Die Hochzeitsglocke vom Bruno Mars schlägt 6:11. Schönen guten Morgen. Ja, noch so ein wenig verklatscht, aber hey, 2 Tage Chili Vanilli im 100,5 Revier.
1: Chili Vanilli, spinn's doch. Einfach mal einen entspannten Abend mit Freunden genießen, wie heute Abend am alten Schlachthof in Eupen. Da legt ein DJ auf der Terrasse auf.
0: Ein Kaltgetränk mit einem Schirmchen, bitte. Ihr könnt aber auch einfach mal was Neues entdecken und direkt kaufen und mitnehmen. In Walvilla liegt neben Pfalz, da ist morgen und übermorgen großer City-Trödelmarkt.
1: Oder einfach nochmal auf der Couch abhängen. Mein 100,5 Streaming-Tipp fürs Wochenende. The Way Out. Über den sprechen wir heute noch so gegen 20 vor 10. Kommt gut in den Freitagmorgen. 100,5. Das ist Radio hier.

0: mal noch früh aus dem Bett aufstehen. 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
1: Kygo, Save My Love, direkt nach den 100,5 Nachrichten, kurz vor 6:30. Guten Morgen.
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1: Guten Morgen, 6:55.
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10: Mit Daniel Niesen. Der Heinsberger Tafel gehen die Spenden aus. Der Verein spricht von einer der schwierigsten Situationen seit seiner Gründung und muss inzwischen auf finanzielle Rücklagen zurückgreifen. Nach eigenen Angaben kommen deutlich weniger Lebensmittelspenden an. Gleichzeitig bleibt die Zahl der Kunden und die Betriebskosten hoch. Im Ringen um ein Ende des Gaza-Kriegs gibt es neue Hoffnung. Nach Angaben der US-Regierung hat die islamistische Hamas einem Plan zur vollständigen Entwaffnung zugestimmt. Im Gegenzug sieht der Plan unter anderem einen schrittweisen Abzug der israelischen Truppen vor. Die Hitzewellen treiben den Verkauf von Klimageräten kräftig an. Im ersten Halbjahr haben die Menschen in Deutschland mehr als doppelt so viele mobile Klimaanlagen gekauft wie im gleichen Zeitraum des vergangenen Jahres. In vielen Läden sind die Geräte auch schon seit Wochen ausverkauft. Auf den Autobahnen Richtung belgische und niederländische Küste kommt es ab heute nochmal zu mehr Staus. Mit Bayern startet am Nachmittag das letzte Bundesland in die Sommerferien. Damit haben jetzt deutschlandweit alle Schülerinnen und Schüler gleichzeitig frei.
0: Richtig warm ist es schon bei uns im 100,5 Revier. 17 Grad messen wir schon bei euch in Scheifendal und auch in Aldenhoven. Da geht aber noch was. 28 Grad an der Spitze heute. Dazu sind immer wieder einige dicke Wolken unterwegs, bleibt aber überwiegend trocken. Und die Sonne, die schafft es da auch immer mal wieder durch. Morgen am Samstag geht es dafür was sonniger weiter, aber auch wieder ein paar Grad kälter.
1: Alles frei auf den Straßen.
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1: 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Wenn ihr Staustörungen blitzen seht, meldet euch an der 100,5 Hotline oder per WhatsApp 01578 212 1005. Gute Fahrt.
0: Kommt gut durch.
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0: Gute Laune Musik. Und da klappt das auch an einem Freitagmorgen mit dem Aufstehen ganz locker. Die Black Eyed Peas hier bei uns auf 100,5, das Hitradio. Und Ed Sheeran, der versucht sich da so ein bisschen als Quereinsteiger bei der Girlband Cat's Eye. Ja, aber nicht als Sängerin, als Produzent natürlich.
1: Ich hätte fast schon Fragen gehabt, wie das mit Girlgroup genau heißt. Aber nein, Ed hat die Band vor einem guten Jahr zum ersten Mal erlebt, kennengelernt, ist Fanboy geworden. Und dann hat er gesagt, so, ich mache euch einen Hit. Und Hits, die sind sein Fachgebiet.
0: Ed Sheeran, jetzt mit Sapphire um 6:35. Guten Morgen.
1: Morgen.

0: Sommermusik hier bei uns auf 100,5 das Hit Radio und auch neue Musik, so passend fürs Wochenende von Sarah Larsson. No, you can't say. Neuer Song, Made in Schweden.
1: Zusammen mit Robin, auch aus Schweden, hat sie auf einem Konzert ein Duett von Talk to Me Sarah performt. Und das ist so abgefeiert worden bei der Live-Performance. Da war allen schnell klar, produzieren wir, bringen wir raus, ab in die Charts damit.
0: Jetzt hier die Premiere bei uns auf 100,5, das Hit Radio. Robin zusammen mit Sarah Larsson. Talk to Me Sarah.

0: klingt nach Open Air Disco und dem Sundowner in der Rooftop Bar. Talk to me, Sarah.
1: Sarah Larsson zusammen mit Robin. Neuer Hit. Zuerst gehört hier auf 100,5 das Hitradio. Guten Morgen.

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0: Schönen guten Morgen an eurem Freitag um jetzt 7:05.
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0: Und plötzlich braucht jemand, der hilft. Selbsthilfe, Daniel Niesen.
2: Die Heinsberger Tafel steht vor der größten Krise ihrer Geschichte.
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2: Die Lage der Heinsberger Tafel ist so kritisch wie nie. Die Spenden sind in den letzten Monaten deutlich zurückgegangen. Die Tafel greift schon auf ihre finanziellen Rücklagen der letzten Jahre zurück und hofft auf Spenden. Dabei gehe es neben haltbaren Lebensmitteln vor allem auch um Geldspenden, sagt der Vorsitzende Sebastian Walde.
3: Der Betrieb der Tafel mit über 2000 Kunden bedeutet einen Aufwand von über 200.000 Euro. Das sind Mieten und vor allen Dingen eben auch die steigenden Kosten für Sprit und für Energie, weil wir ja praktisch auch die Lebensmittel kühl halten müssen. Und wir haben ja unter den Ehrenamtlichen viele auch Tafelkunden. Und dann kann man mit einer finanziellen Spende gerade diese Menschen unterstützen, die leider nicht mehr geben können als ihre Arbeit.
2: Aktuell können die Kunden der Tafel in Heinsberg noch ausreichend versorgt werden, sagt Walde. Im Ringen um ein Ende des Gaza-Kriegs gibt es neue Hoffnung. Nach Angaben der US-Regierung hat die islamistische Hamas einem Plan zur vollständigen Entwaffnung zugestimmt. Demnach sollen die Waffen an eine palästinensische Übergangsverwaltung übergeben werden. Im Gegenzug sieht der Plan unter anderem einen schrittweisen Abzug der israelischen Truppen und den Wiederaufbau des Gazastreifens vor. Eine Bestätigung aus Israel gibt es bislang nicht. Auch wann und ob der Plan tatsächlich umgesetzt wird, ist noch offen. Bei den Waldbränden in Frankreich und in Spanien gibt es vorsichtige Entwarnung. In Frankreich konnten inzwischen rund 144.000 Menschen an der Atlantikküste in ihre Häuser zurückkehren. Und auch in Spanien haben die Behörden die meisten Evakuierungen aufgehoben, weil sich die Feuer dort nicht weiter ausbreiten. Ganz anders ist die Lage dagegen in Griechenland und der Türkei. Dort kämpfen die Feuerwehren weiter gegen zahlreiche Waldbrände. Starke Winde und anhaltende Trockenheit erschweren die Löscharbeiten. Auf Kreta mussten erneut Menschen in Sicherheit gebracht werden. Und die Hitzewellen in Deutschland treiben den Verkauf von Klimageräten kräftig an. Im ersten Halbjahr haben die Menschen mehr als doppelt so viele mobile Klimaanlagen gekauft wie im gleichen Zeitraum des vergangenen Jahres. Besonders groß ist die Nachfrage seit den heißen Wochen im Mai und Juni. In vielen Läden sind die Geräte auch schon seit Wochen ausverkauft.
0: Und auch heute wieder 28 Grad an der Spitze bei uns im 100,5 Revier. 17 messen wir gerade schon bei euch in Übach-Palenberg und auch in Laurensberg. Dazu sind einige dicke Wolken unterwegs, es bleibt aber überwiegend trocken und die Sonne, die schafft es da auch immer mal wieder durch. Morgen am Samstag geht's dafür mit deutlich mehr Sonnenschein weiter, aber dann auch wieder ein paar Grad kühler.
4: Auf den Straßen nichts los, ihr kommt gut durch.
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4: Natürlich immer zuerst auf 100,5 das Hitradio. Auch da nichts gemeldet. Wenn ihr was sehen solltet, Blitzen, Chaos, Verkehrsstörungen, meldet euch an der 100,5 Hotline 0180 501 0055. Gute Fahrt.
0: Kommt gut und sicher durch.
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0: Unisex, also manche Stirn, die runzelt sich da gerade im Restaurant oder auch auf Events, da sehen wir das aber immer häufiger.
4: An der Toilette, Unisex-Toiletten. Jeder kann da rein, gerade für Frauen eine Hilfe, wenn es mal dringend ist und vor allem schnell gehen muss.
0: Seid ihr damit fein? Eure Antworten gibt's gleich, Viertel nach 7.
4: Guten Morgen.

0: Freitag. Alleine dieses Wort macht schon gute Laune, oder? Ja, das geht auch. Freitag morgens um 6:06.
1: Ja, und da ist es auch noch nicht zu früh, den Kopf schon mal in Richtung Feierabend einzustellen. Wochenende. Vielleicht ja sogar Urlaub.
0: Ja, die paar Stunden machen uns noch zusammen richtig fein, ne? Mit Vorfreude und so. Und der besten Musik. Bei uns in der Playlist. Und da steht jetzt schon die Hymne für gute Laune. Hunter Riggs mit Golden.
1: Und so ist es doch ein richtig guter Start in den Freitagmorgen und auch noch ein bisschen goldiger.

0: Schönen guten Morgen an eurem Freitag. Mal einmal schnell aufs Klo. Auf dem Festival, bei Events eher weniger. Die Schlangen, die tümmeln sich daher ganz besonders bei uns Frauen.
1: Eine Idee dagegen, Unisex-Toiletten für alle Besucher. Unser Thema heute Morgen hier auf 100,5 das Hitradio. Was haltet ihr davon? Unser 100,5-Reporter Daniel Kuhs fragt euch am stillen Örtchen.
2: Männlein und Weiblein gemeinsam auf ein Klo. Ist das eine gute Sache?
3: Wenn die Schlange zu lang ist, dann gibt es meistens nette Männer, die sagen, könnt ruhig rüberkommen, da sind noch Kabinen frei. Ich finde auch, man kann sich dann die diversen Toiletten sparen und hat dann nur noch eine.
4: Mir ist das vollkommen egal, Unisex oder nicht. Karneval ist das doch eh meistens egal, ob man auf der Männer- oder Frauentoilette geht.
2: Du warst schon mal auf dem Frauenklo?
4: Ja, war ich auch schon, ja. Nein, ich habe das Schild nicht gesehen.
2: Was hältst du von Unisex-Toiletten?
5: Nichts. Pipi kann man überall machen, oder? Ich gehe auch auf ein Herrenklo, also ist mir egal.
2: Eine Frau taucht auf einmal auf ein Männerklo auf. Was denkst du?
4: Was soll ich denken? Ist mir ziemlich egal. Ich war auch schon auf dem Frauenklo, weil es umgekehrt mal zu voll war.
1: Ja, kenne ich. Aber damit haben wir auf jeden Fall auf Festivals nur noch eine lange Warteschlange zu bekämpfen. Das ist nämlich die am Getränkestand.

0: Euer Freitagmorgen und gleich, da nimmt uns Alex Warren schon mal an die Hand und geht mit uns in Richtung Wochenende.
1: Ziemlich ordinary, direkt nach den 100,5 Nachrichten. Kurz vor halb acht, guten Morgen.
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0: Guten Morgen, um jetzt 5 Minuten vor halb acht.
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15: Mit Daniel Niesen. Der Heinsberger Tafel gehen die Spenden aus. Der Verein spricht von einer der schwierigsten Situationen seit seiner Gründung und muss inzwischen auf finanzielle Rücklagen zurückgreifen. Nach eigenen Angaben kommen deutlich weniger Lebensmittelspenden an. Gleichzeitig bleibt die Zahl der Kunden und die Betriebskosten hoch. Bei den Waldbränden in Frankreich und Spanien gibt es vorsichtige Entwarnung. In Frankreich konnten inzwischen rund 144.000 Menschen an der Atlantikküste in ihre Häuser zurück. Und auch in Spanien haben die Behörden die meisten Evakuierungen aufgehoben, weil sich die Feuer dort nicht weiter ausbreiten. Im Ringen um ein Ende des Gaza-Kriegs gibt es neue Hoffnung. Nach Angaben der US-Regierung hat die islamistische Hamas einem Plan zur vollständigen Entwaffnung zugestimmt. Im Gegenzug sieht der Plan unter anderem einen schrittweisen Abzug der israelischen Truppen vor. Der umstrittene Milliardendeal der FIFA gerät immer stärker ins Wanken. Nach der UEFA lehnt jetzt auch der Nord- und Mittelamerikanische Fußballverband die Investorenpläne des Weltverbands ab. Von 211 Mitgliederverbänden sind bereits 96 gegen die Pläne. Eine Mehrheit dürfte für Infantino schwierig werden.
0: Heute ist es wieder warm bei uns im 100,5 Revier. 28 Grad an der Spitze. 18 messen wir gerade schon bei euch in Oberbruch und auch in Aachen. Dazu sind einige dicke graue Wolken unterwegs. Es bleibt aber trocken und die Sonne, die schafft es da auch immer mal wieder durch. Morgen am Samstag geht es dann deutlich sonniger weiter, dann aber auch wieder ein paar Grad kühler.
1: Freie Straßen, ihr kommt gut durch.
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1: 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Wenn ihr Blitzen, Staus, Störungen seht, die Nummer der 100,5 Hotline 0180 501 00 55. Gute Fahrt.
0: Kommt gut und sicher durch.
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0: Schönen guten Morgen, 7.34 Uhr, Dua Lipa, Love Again, 100,5 das Hit Radio. Und ihn hat der Himmel geschickt, der Papst, Abgesandter Gottes auf Erden und der Beste, wenn es um Werbung geht.
1: Ja, Ferrari hat nicht den Papst in der Tasche, sondern im neuen E-Sportwagen sitzen. Keiner wollte eine halbe Million für diesen Wagen ausgeben. Aber dann kommt Papst Leo.
0: Ende Mai setzt er sich rein in diesen heiligen Wagen, gibt ihnen seinen Segen. Und jetzt? Ferrari meldet 500 verkaufte Elektro-Ferraris.
1: Ja, von 0 auf 500. Halleluja!
0: Nee, Führerschein abgeben.

0: einstimmen aufs Wochenende. Ja, geht auch schon um 7.41 Uhr. Schönen guten Morgen.
1: Morgen.
0: Der Sommer, der hört sich genau so an, sagt Kamrat.
1: Er hat heute einen niegelnagelneuen Song rausgebracht. Love Sober. Und dazu schreibt er, dass es einfach voll Sommergefühl ist.
0: Recht hat er. Und diese Leichtigkeit, die zeigt sich nicht nur beim Sound, auch beim Text. Der klare, wunderschöne Blick auf die Welt, wenn die rosarote Brille einmal weg ist.
1: Ja, dann ist Schützenfest bei mir vorbei. Und diesen Blick, den haben wir auf 100,5 das Hitradio. Jetzt aber sowas von mit Kamrats neuem Song. Love Sober, ganz neu bei uns in der Playlist.
0: Schönen Freitag.

0: Gute Laune, um perfekt in den Freitag reinzukommen mit Felix Jen.
1: Ain't nobody in anderthalb Minuten auf 100,5 das Hitradio. Wochenende in Sicht.
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0: Freitagmorgen. Um jetzt 8:05.
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0: Es ist zu heiß. Sätze, die wir alle in den letzten Wochen irgendwo schon mal gehört haben. Daniel Niesen.
2: Unter dem Motto, es ist zu heiß, findet am Wochenende auch eine Demo in Aachen statt.
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2: Mit einer Demonstration in der Aachener Innenstadt wollen Mitarbeiter aus dem Gesundheitssektor auf die Folgen extremer Temperaturen aufmerksam machen. Die Initiative Health for Future kritisiert, dass viele Gesundheitseinrichtungen auf Hitzewellen noch nicht ausreichend vorbereitet seien. Mit einem offenen Brief fordert sie deshalb mehr Unterstützung für Krankenhäuser und verbindliche Maßnahmen zum Schutz der Bevölkerung. Die Lage der Heinsberger Tafel ist so kritisch wie nie. Die Spenden sind in den letzten Monaten deutlich zurückgegangen. Die Tafel greift schon auf ihre finanziellen Rücklagen der letzten Jahre zurück und hofft auf Lebensmittel- oder Geldspenden. Kritik, dass diese Spenden gar nicht an der richtigen Stelle ankommen, weist der Tafelvorsitzende Sebastian Walde zurück.
3: Wir prüfen bei jedem unserer Kundinnen und Kunden die Bedürftigkeit, aber wir fragen nicht oder haben kein Kriterium für die Würdigkeit, ob sie es verdienen, von uns unterstützt zu werden. Das halte ich für auch eine schwierige Diskussion in unserer Gesellschaft, dass man Not in unterschiedliche Schubladen steckt. Und für mich kennt Hunger keine Nationalität und auch keine andere Qualifikation oder so etwas.
2: Die Heinsberger Tafel versorgt aktuell 2000 Kunden mit Lebensmitteln. Im Ringen um ein Ende des Gaza-Kriegs gibt es neue Hoffnung. Nach Angaben der US-Regierung hat die islamistische Hamas einem Plan zur vollständigen Entwaffnung zugestimmt. Demnach sollen die Waffen an eine palästinensische Übergangsverwaltung übergeben werden. Im Gegenzug sieht der Plan unter anderem einen schrittweisen Abzug der israelischen Truppen und den Wiederaufbau des Gazastreifens vor. Eine Bestätigung aus Israel gibt es bislang nicht. Auch wann und ob der Plan auch tatsächlich umgesetzt wird, ist noch offen. Kein Flughafen in den Niederlanden wächst bei den Passagierzahlen so schnell wie der Maastricht-Aachen Airport. Trotzdem, der Flughafen bleibt hinter seinen eigenen Zielen zurück. Obwohl im ersten Halbjahr mehr Passagiere und deutlich mehr Luftfracht abgefertigt worden sind als letztes Jahr, reichen die Zahlen noch nicht aus, um wirtschaftlich auf eigenen Beinen zu stehen. Die Frachtmengen müssen noch weiter steigen, damit der Flughafen nach der Übernahme durch die Provinz Limburg wieder profitabel wird.
0: Einige dicke Wolken sind unterwegs bei uns im 100,5-Revier. Es bleibt überwiegend trocken und die Sonne, die schafft es da auch immer mal wieder durch. Das Ganze mit Temperaturen um die 28 Grad. 18 messen wir gerade schon bei euch in Maastricht und auch in Heinsberg. Morgen am Samstag geht es denn deutlich sonniger weiter, aber dafür ein paar Grad kühler.
4: Auf den Straßen, alles frei für euch.
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4: Natürlich immer zuerst auf 100,5 das Hitradio von Nicole, die Info aus Oberforstbach. Blitze auf der Oberforstbacher Straße, wenn ihr aus Corneli-Münster kommt. Da ist 30 erlaubt und wir haben eine WhatsApp-Sprachnachricht reingekriegt. Guten Morgen.
5: Hallo, guten Morgen. Hier ist der Markus aus Kalte Herberg. Ich würde gerne Blitzer melden und zwar auf der B258 ab 2 Kalte Herberg. Da steht der Blitzeranhänger. Tempo 50 ist doch erlaubt. Dankeschön, schönen Tag noch. Tschüss.
4: Wünschen wir dir auch. Danke, Markus. Blitzen könnt ihr wie Markus melden über WhatsApp 01578 212 1005 oder über die 100,5 App. Gute Fahrt.
0: Kommt gut durch.
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0: Norwegen ist was?
4: Teuer, steht für Fußballgott Erling Haaland und natürlich Fisch.
0: Ja, lecker. Und auch für unseren Hit-Tipp in dieser Woche.
4: Der ist Fisch.
0: Nee, kommt aus Norwegen. 8:05. Guten Morgen.
4: Guten Morgen.

0: 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Wollen wir vor allem hören.
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2: Norwegen liefert sie die Sommerhit-Stories des Jahres. Nein, nicht, weil der Lachs heute im Angebot ist, sondern mit The Bowser Magnetic. Hat alles mit so einem Spaßprojekt in der Schule angefangen. Inzwischen ist die Truppe weltweit bekannt geworden.
0: Einfach coole Sommermusik passt unter jedes Real-TikTok-Video und macht einfach Lust auf Sonne, Sommer und
2: Wochenende.
0: Genauso. Magnetic, unser Hit-Tipp in dieser Woche.

0: Hit-Tipp der Woche und Hit-Tipp fürs Wochenende. The Bowser Magnetic.
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0: Start in Richtung Wochenende. Halo wird jetzt noch ein bisschen besser, dieser Start. Um gleich 7:45 und vor allem spannender.
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2: Schönen guten Morgen, liebe Silke aus aus Selfkantingen. Du bist ja gerade bei der Arbeit und ihr habt da jetzt so eine richtig kleine Rätselrunde in der Zahnarztpraxis zusammen mit den Kolleginnen Alina und Angelina. Hallo ihr drei. Geht's euch gut? Seid ihr bereit?
3: Ja.
0: Da ist schon mal richtig Stimmung da hinten in der Praxis. Und wir zocken eine Runde 5 gewinnt. Halbe Minute, 5 richtige Antworten brauchen wir. Dann gibt es die 100,5 Strandmatte. Familienausflug fürs Aquana Freizeitpark in Würseln.
2: Ja, oder jetzt halt Kollegenausflug.
0: Oder Kolleginnenausflug, je nachdem. Und natürlich den Frühstücksgutschein von Nobis.
2: Also nochmal kurz durchschütteln und bereit machen zum Miträtseln. Dein oder beziehungsweise euer Countdown startet nach der ersten Frage.
0: Also, welche Farbe hat der Hulk?
3: Grün, grün.
0: Welche Kraft zieht die Dinge zur Erde?
3: Schwerkraft.
0: Wie viele Türchen hat ein Adventskalender?
3: 24.
0: Wer ist der King of Reggae?
3: Bob Marley.
0: Welcher Vogel kann sprechen?
3: Papagei.
0: Überragend! Ja. 5 Fragen, 5 richtige Antworten, besser geht
2: von
0: es nicht.
2: Von 3 Kolleginnen. Dann euch heute noch einen richtig schönen Arbeitstag und kommt vor allem später richtig gut ins Wochenende. 100,5, das Hitradio hier.

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16: Es ist 9:05.
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18: Mit Daniel Niesen. Mit einer Demo in der Aachener Innenstadt wollen Mitarbeiter aus der Gesundheitsbranche morgen auf die Folgen extremer Temperaturen aufmerksam machen. Viele Einrichtungen seien auf Hitzewellen nicht ausreichend vorbereitet. Mit einem offenen Brief fordern sie deshalb mehr Unterstützung und Maßnahmen zum Schutz der Bevölkerung. Der Heinsberger Tafel gehen die Spenden aus. Der Verein spricht von einer der schwierigsten Situationen seit seiner Gründung und muss inzwischen auf finanzielle Rücklagen zurückgreifen. Nach eigenen Angaben kommen deutlich weniger Lebensmittelspenden an. Gleichzeitig bleibt die Zahl der Kunden und der Betriebskosten hoch. Bei den Waldbränden in Frankreich und Spanien gibt es inzwischen vorsichtige Entwarnung. In Frankreich konnten rund 144.000 Menschen an der Atlantikküste in ihre Häuser zurückkehren. Und auch in Spanien haben die Behörden die meisten Evakuierungen aufgehoben, weil sich die Feuer dort nicht weiter ausbreiten. Die Hitzewellen treiben den Verkauf von Klimageräten kräftig an. Im ersten Halbjahr haben die Menschen in Deutschland mehr als doppelt so viele mobile Klimaanlagen gekauft wie im gleichen Zeitraum letztes Jahr. In vielen Läden sind die Geräte auch schon seit Wochen Wochen ausverkauft.
1: Ja, es sieht nicht so aus hier im 100,5 Revier durch die ganzen dicken Wolken, aber es ist richtig warm heute bei uns hier im 100,5 Revier. 28 Grad an der Spitze, 19 messen wir gerade bei euch in Hehlrath und auch in Randerath. Morgen am Samstag geht es dafür aber deutlich sonniger weiter, ein paar Grad kühler dafür.
16: Auf den Straßen alles gut, alles fein. Bei der Bahn heute Morgen Probleme beim RE 18 zwischen Aachen Hauptbahnhof und Herlen. Da musste heute Morgen ein kaputtes Signal repariert werden. Die Störung ist behoben, sagt die Bahn. Es kann aber noch so bis etwa 9 Uhr zu Verspätungen oder teilweise auch einzelnen Zugausfällen kommen.
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16: Natürlich immer zuerst auf 100,5 das Hitradio B258, Höhe Kalter Herberg. Blitze gesehen und gemeldet von Markus. Und Nicole hat den Blitzer in Oberforstbach uns Bescheid gegeben oder durchgegeben auf der Oberforstbacher Straße, wenn ihr von Corneli Münster auskommt, im 30er Bereich. Die Blitzen könnt ihr nachlesen und melden, wenn ihr noch welche seht, in der 100,5 App oder auch an der Hotline. Jan freut sich über euren Anruf an der 0180 501 0055. Gute Fahrt.
1: Kommt gut und sicher durch.
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0: Freitagslaune hier bei uns in der Playlist von 100,5 das Hitradio.
1: Guten Morgen.
0: Das ist schon irre, ne? 6 Minuten stehen wir Frau im Schnitt vor einer öffentlichen Toilette an und ihr Männer 11. 11 Sekunden.
1: Hast du nachgezählt?
0: Ja.
1: Was ein Unterschied, ne? Auf großen Konzerten oder Festivals ist es ja noch mal krasser. Und eine neue Idee, das zu ändern, Unisex-Toiletten. Alle gehen einfach auf ein Klo. Unser Thema heute Morgen auf 100,5 das Hitradio.
0: Darüber diskutiert auch gerade die Politik. Ist das die Lösung? Ihr sprecht mit unserem 100,5-Reporter Daniel Kuss mal darüber. Und viele von euch, ihr seid voll für solche Unisex-Toiletten.
2: Könnten Unisex-Toiletten euch Frauen helfen?
3: Auf jeden Fall. Und eigentlich wird es ja eh schon praktiziert auf Großveranstaltungen, wenn die Schlangen zu lang werden.
2: Das hast du selber schon mal gemacht?
3: Natürlich.
2: Wie haben die Männer reagiert, als du auf einmal reingeplatzt bist?
3: Gar nicht. Ich weiß nicht, ob es vielleicht schon am Pegel lag, keine Ahnung, aber eigentlich interessiert es keinen.
2: Wie lange standst du schon mal am längsten an?
4: Ich glaube 30 Minuten.
2: 30 Minuten?
4: Ja, ich denke schon.
2: Das längste bei mir war 3 Minuten.
4: Ja cool, bist ja auch ein Mann. Die Toiletten sind ja, gehen dann schneller irgendwie voran. Ne?
2: Männlein und Weiblein gemeinsam auf ein Klo.
5: Ich finde das eine gute Geschichte. Am Ende des Tages tut es keinem weh. Wir hatten das in Düsseldorf im Stadion bei der Europameisterschaft und da hat das wunderbar geklappt.
2: Was hältst du von Unisex-Toiletten?
6: Ist okay für mich. Gibt's in Frankreich zum Beispiel in den Restaurants fast nur. Die hatten nur ein Klo, weil die Restaurants alle so klein und kuschelig waren.
1: Ja, ist ja wirklich so, ne? Am Ende stört sich doch überhaupt nicht, ob ein Mann oder eine Frau da in der Kabine da neben dir sitzt. Wir wollen doch alle noch schnell wieder zurück ins Stadion oder vor die Bühne an die Theke und nichts verpassen.
0: So.

0: Ha, bei der Jobsuche muss man manchmal kreativ werden. Astis hilft danach.
1: Sie greift jetzt ihrem Partner oder wie sie sagt, ihrem Baby-Daddy unter die Arme und postet ein Bild von ihm und will so einen Job finden.
0: Also, Achtung, ihr sucht gerade jemanden für Sounddesign, jemanden, der laut Astis sehr hart arbeitet und viel Wert auf Details legt, ja dann meldet euch.
1: Jobvermittlerin, bald Mama, Chartstürmerin, Astis, jetzt hier bei uns auf 100,5, das ist Radio mit Touch Me.
0: 8.44 Uhr, schönen guten Morgen. 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

0: Guten Morgen, 9:05.
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0: Den Landwirten im 100,5 Revier geht der Regen aus, Daniel Niesen.
2: Sie wenden sich deshalb an die Bundesregierung.
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2: Die Kreisbauernschaft Aachen warnt, dass die anhaltende Trockenheit inzwischen die Ernten bedroht. Besonders Kartoffeln, Mais, Zuckerrüben sowie Obst und Gemüse leiden unter dem fehlenden Regen. Nach Angaben der Bauern geht es vielerorts längst nicht mehr um Rekordernten, sondern darum, überhaupt noch wirtschaftlich ernten zu können. Sorgen gibt es außerdem um die Futterversorgung für Rinder, weil auch der Mais unter der Trockenheit leidet. Die Kreisbauernschaft fordert deshalb finanzielle Unterstützung von Bund und EU. Die Hitze beschäftigt auch die Gesundheitsbranche. An diesem Wochenende gehen viele Mitarbeiter in Aachen auf die Straßen. Mit einer Demo in der Innenstadt wollen sie auf die Folgen extremer Temperaturen aufmerksam machen. Die Initiative Health for Future kritisiert, dass viele Gesundheitseinrichtungen auf Hitzewellen noch nicht ausreichend vorbereitet seien. Mit einem offenen Brief fordert sie deshalb mehr Unterstützung für Krankenhäuser und verbindliche Maßnahmen zum Schutz der Bevölkerung. Der Heinsberger Tafel, gehen die Spenden aus? Der Verein spricht von einer der schwierigsten Situationen seit seiner Gründung und muss inzwischen auf finanzielle Rücklagen zurückgreifen. Nach eigenen Angaben kommen deutlich weniger Lebensmittelspenden an. Gleichzeitig bleiben die Zahl der Kunden und die Betriebskosten hoch. Deshalb bittet die Tafel jetzt dringend um Lebensmittel und Geldspenden. Kaputt heißt künftig nicht mehr automatisch neu kaufen. Ab heute haben Verbraucher in Deutschland ein gesetzliches Recht auf die Reparatur vieler Elektrogeräte. Hersteller von Produkten wie Waschmaschinen, Handys oder E-Bikes müssen Reparaturen anbieten und ihre Geräte so bauen, dass sie sich überhaupt auch reparieren lassen. Wer sich für eine Reparatur entscheidet, profitiert außerdem von einer längeren Gewährleistung. Auf den Autobahnen Richtung belgische und niederländische Küste könnte es ab heute noch mal voller werden. Mit Bayern startet am Nachmittag auch das letzte Bundesland in die Sommerferien. Damit haben jetzt deutschlandweit alle Schülerinnen und Schüler gleichzeitig frei. Dieser Ferienmodus dauert aber nur gut eine Woche, ehe in Hessen, Rheinland-Pfalz und im Saarland die Schule ab übernächstem Montag wieder losgeht.
3: Warm ist es schon bei uns im 100,5 Revier. 19 Grad messen wir gerade schon bei euch in Hehlrad und auch in Randerath. Geht aber noch einiges, 28 Grad an der Spitze. Dazu viele dicke Wolken den ganzen Tag über. Bleibt aber trocken und die Sonne, die schafft es auch immer mal wieder durch. Morgen am Samstag wird es dann aber wieder deutlich sonniger und ein paar Grad kühler.
0: Nichts los auf den Straßen, ihr kommt gut durch.
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0: Natürlich immer zuerst auf 100,5 das Hitradio in Oberforstbach, Oberforstbacher Straße, wenn ihr aus Corneli-Münster kommt, im 30er-Bereich. Nicole, danke für die Info und danke an Markus für den Blitzer auf der B258 in Höhe Kalter Herberg. Blitzen könnt ihr nachlesen und melden über die 100,5-App. Ihr könnt aber auch gerne anrufen, die Nummer der 100,5-Hotline 0180 501 0055. Gute Fahrt.
3: Kommt gut durch.
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3: Ja, hier, von wegen. In der Eifel ist es langweilig. Ein Star, ein Weltstar ist gerade in Monschau unterwegs und hat da im Hotel Horchim gegessen.
4: Juste Meng, sagt man hier in der Eifel, sitzt der Protagonist aus Harry Potter, der Ron Weasley in dem Film, bei uns auf der Terrasse. Und ich denke, das ist aber ein Zufall.
0: Sagt Hotelinhaber Lutz. Und wie Mega-Weltstar Rupert Grint aus den Harry Potter-Filmen so drauf war und wie es ihm bei uns im 100,5 Revier gefällt, sprechen wir drüber in dieser halben Stunde.
3: Guten Morgen.

0: Für die kleine Tanzanlage, unter der Dusche, im Auto oder der Büroküche. Britney für euren Freitag. Schönen guten Morgen. Sie hat alles, Taylor Swift, und gibt auch fast alles. Ja, nicht nur bei ihrer Musik, auch für soziale Zwecke.
1: Taylor und ihr frisch angetrauter Football-Star Travis Kelce haben 2 Millionen Dollar jetzt an eine Hilfsorganisation für die Familien von gestorbenen Rettungskräften in New York gespendet. Als kleines Dankeschön, also klein in Anführungsstrichen, für den Stress und die Sicherheit rund um die Mega-Promi-Hochzeit von Taylor und Travis.
0: Ja, die Organisation sagt selbst, wir sind Taylor und Travis für die Unterstützung äußerst dankbar. Und auch für die beste Musik.
1: The Fate of Ophelia, Taylor Swift auf 100,5 das Hitradio.

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0: in der neuen Ed Sheeran Castle on the Hill, 100,5 das Hitradio. Und wie krass ist das bitte? Ein Weltstar hier bei uns im 100,5 Revier. Rupert Grint kennen wir alle als Ron Weasley aus den Harry Potter Filmen. Der eine mit roten Haaren. Ja, sieht auf Fotos ein bisschen so aus wie Ed Sheeran, aber der Ron Weasley ist in der Eifel, in Monschau.
1: Mein Harry Potter-Herz schlägt auf jeden Fall höher. Selfies mit ihm aus der Monschauer Altstadt gehen gerade auf Social Media durch die Decke. Lutz Schell, du bist der Inhaber vom Hotel Horchem in Monschau. Bei euch hat Rupert Grint sogar gegessen. Ist er euch denn direkt als der von Harry Potter aufgefallen?
2: Der ist nicht mit dem Zauberstab und mit seinem Umhang rumgelaufen, auf keinen Fall. Und ich meine, ich glaube selber, wenn ich selber daran vorbeigelaufen wäre am Tisch, ich hätte ihn nicht erkannt. Ich meine, jetzt sind ja schon über 20 Jahre her, dass diese Filme gedreht worden sind und wie er heute aussieht. Wenn man es weiß, sieht man es, aber der war sehr, sehr unscheinbar. Bedienung hat ihn erkannt und hat auch die Selfies mit sich machen lassen. Überhaupt kein Problem. Man hat nur gefragt, sind sie's? Ja, ich bin's. Und da war's gut. Und dann hat er selber vorgeschlagen, seine Frau hat sogar das Selfie gemacht.
0: Ach, wie cool. Also keinerlei Star-Allüren. Was hat er gesagt? Gefällt es ihm hier bei uns im 100,5 Revier?
2: Also soweit kann ich Ihnen verraten, dass er gesagt hat, dass ihm Monschau sehr, sehr gut gefallen hat. Vor allem die Altstadt, in der er sich ja bewegt hat. Und dass er auf jeden Fall nochmal wiederkommt.
1: Ach, das wird ja immer besser. Also für mich wäre es ja mein absoluter Traum, ihn zu sehen. Und wie ist es denn für euch, so einen Weltstar sogar zu bedienen?
2: Das ist schon eine Ehre, wenn man denkt, ach, der war bei dir im Haus, den kennt jeder aus Film und Fernsehen oder aus dem Kino. Jeder kennt ihn wirklich. Mhm. Das ist schon ein tolles Gefühl.
0: Ja, verrückt, ne? Was wir uns doch alle die ganze Zeit fragen, ob er wohl ein Butterbier bestellt hat.

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1: Gibt's gleich nach den News hier bei uns auf 100,5. Das ist Radio mit Ray Dalton und Blood Running.
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0: Freitagmorgen, gleich 5 Minuten vor 9:30.
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9: Mit Daniel Niesen. Die Kreisbauernschaft Aachen warnt, dass die anhaltende Trockenheit inzwischen die Ernten bedroht. Besonders Kartoffeln, Mais, Zuckerrüben sowie Obst und Gemüse leiden unter dem fehlenden Regen. Nach Angaben der Bauern geht es vielerorts längst nicht mehr um Rekordernten, sondern darum, überhaupt noch wirtschaftlich ernten zu können. Die Hitze beschäftigt auch die Gesundheitsbranche. An diesem Wochenende gehen viele Mitarbeiter in Aachen auf die Straßen. Mit einer Demo in der Innenstadt wollen sie auf die Folgen extremer Temperaturen aufmerksam machen. Viele Einrichtungen seien auf Hitzewellen nicht ausreichend vorbereitet. Der Heinsberger Tafel gehen die Spenden aus. Der Verein spricht von einer der schwierigsten Situationen seit seiner Gründung und muss inzwischen auf finanzielle Rücklagen zurückgreifen. Nach eigenen Angaben kommen deutlich weniger Lebensmittelspenden an. Gleichzeitig bleiben die Zahl der Kunden und die Betriebskosten hoch. Ab heute haben Verbraucher in Deutschland ein gesetzliches Recht auf die Reparatur vieler Elektrogeräte. Hersteller müssen Reparaturen anbieten und ihre Geräte auch so bauen, dass sie sich überhaupt reparieren lassen. Wer sich für eine Reparatur entscheidet, profitiert außerdem von einer längeren Gewährleistung.
1: Den ganzen Tag über viele dicke graue Wolken bei uns im 100,5 Revier, bleibt aber überwiegend trocken und die Sonne, die schafft es da auch ab und zu mal durch. Das Ganze mit 28 Grad an der Spitze. 22 messen wir gerade schon bei euch in Kohlscheid und Asbeck kommt auf 21 Grad. Morgen am Samstag geht es dann mit deutlich mehr Sonnenschein weiter, dann aber auch wieder ein paar Grad kühler.
0: Das F im Freitag steht für freie Straßen, nichts los.
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0: Natürlich immer zuerst auf 100,5 das Hitradio in Oberforstbach. Oberforstbacher Straße, wenn ihr von Corneli Münster auskommt, im 30er Bereich. Weitere Blitze auf der B258 in Höhe von Kalter Herberg. Markus und Nicole, vielen Dank für eure Blitzermeldungen. Blitzen könnt ihr melden über die 100,5 App oder direkt an der Hotline 0180 501 0055. Gute Fahrt.
1: Kommt gut und sicher durch.
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0: Für uns läuft jetzt gerade so die schönste Zeit des Jahres. Sommerferien, Urlaub. Aber davon sind die beiden ziemlich weit entfernt. Tu Colors.
1: Über Social Media nehmen sie uns immer wieder durch ihren Tag mit, Konzerte, Festivals, Reisen, währenddessen auch noch neue Songs produzieren.
0: Trotz Stress, Arbeit ohne Ende sind die Hits immer voller Wochenend. Party-Vibes nehmen wir jetzt so zum Start in den Freitag mit Cynical hier bei uns in der Playlist.
1: 100,5 das Hitradio hier. 9:34 Uhr. Guten Morgen.

0: uns rein in dieses Wochenendgefühl. Mary J. Blige auf 100,5 das Hitradio. Und jetzt geht es einfach nur darum, den Weg aus der Arbeit rein ins Wochenende zu finden. Zwischendurch eine Einheit Bauchmuskeltraining.
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0: Mit der neuen Serie The Way Out. Da trifft Escape Room auf Comedy. Katrin, du als unsere 100,5 Streaming-Fachfrau, du sagst, diese Kombination, die kann was.
2: Ja, das ist definitiv gelungen. Influencer Julian Bam, der auch hier bei uns im 100,5 Revier wohnt, sperrt Promis wie Mia Bös oder auch Wiegand Boning und auch Influencer Papa Platte in knifflige Escape Rooms. Und da warten dunkle Geheimnisse, fiese Rätsel und jede Menge Zeitdruck. Nur wer da als Team zusammenarbeitet, findet den Ausgang und den Weg in die Freiheit. Spannend, chaotisch und vor allem auch richtig lustig. Die Prime-Serie The Way Out ist im Prinzip wie LOL, nur dass diesmal halt keiner rausfliegt, sondern erstmal alle rausfinden müssen.
0: Damit rennst du bei mir aber offene Türen ein.
2: Oh.

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0: Euer Freitag. Jetzt ist es 10:05.
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0: Hitze und Trockenheit sind und bleiben Thema im 100,5 Revier. Daniel Niesen.
2: In immer mehr Branchen wird das Wetter zum Problem.
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2: Unter anderem in der Landwirtschaft. Die Kreisbauernschaft Aachen richtet sich mit einer Forderung an die Bundesregierung und an die EU, weil sie ohne Hilfe nicht mehr weiter weiß. Wegen der anhaltenden Trockenheit drohen bei mehreren Kulturen deutliche Ernteverluste. Vor allem Mais, Kartoffeln, Zuckerrüben sowie Obst und Gemüse befinden sich gerade in einer entscheidenden Wachstumsphase. Bleibt der Regen weiter aus, könnten nach Angaben der Landwirte auch die Futtervorräte für Rinder knapp werden. Gleichzeitig setzen hohe Energie- und Betriebskosten viele Höfe zusätzlich unter Druck. Die Hitze beschäftigt auch die Gesundheitsbranche. An diesem Wochenende gehen viele Mitarbeiter in Aachen auf die Straßen. Mit einer Demo in der Innenstadt wollen sie auf die Folgen extremer Temperaturen aufmerksam machen. Die Initiative Health for Future kritisiert, dass viele Gesundheitseinrichtungen auf Hitzewellen noch nicht ausreichend vorbereitet seien. Mit einem offenen Brief fordert sie deshalb mehr Unterstützung für Krankenhäuser und verbindliche Maßnahmen zum Schutz der Bevölkerung. Der umstrittene Milliardendeal der FIFA gerät immer stärker ins Wanken. Nach der UEFA lehnt jetzt auch der Nord- und Mittelamerikanische Fußballverband die Investorenpläne des Weltverbands ab. Damit stellen sich auch die WM-Gastgeber USA, Mexiko und Kanada gegen FIFA-Präsident Infantino. Eine Mehrheit dürfte schwierig werden. Von den 211 Mitgliederverbänden ist noch etwas weniger als die Hälfte gegen die Pläne. Die FIFA will einen Teil ihrer Vermarktungsrechte verkaufen und den Mitgliedsverbänden dafür höhere Einnahmen versprechen. Die UEFA hat für den Fall, dass die Pläne umgesetzt werden, sogar mit einem Boykott aller FIFA-Wettbewerbe gedroht. Die Lage der Heinsberger Tafel ist so kritisch wie nie. Die Spenden sind in den letzten Monaten deutlich zurückgegangen. Die Tafel greift schon jetzt auf ihre finanziellen Rücklagen der letzten Jahre zurück und kann so den Betrieb aufrechterhalten, sagt ihr Vorsitzender Sebastian Walde.
3: Das, was wir an Lebensmitteln ausgeben, ist teilweise weniger als in den Jahren vorher, aber es ist immer noch so ausreichend, dass man sagen kann, den Leuten ist damit wirklich geholfen. Und da machen wir weiter und da gehen wir an unsere finanziellen Rücklagen, bis sie eben aufgebraucht sind.
2: Die Heinsberger Tafel versorgt aktuell 2000 Kunden mit Lebensmitteln. Kein Flughafen in den Niederlanden wächst bei den Passagierzahlen so schnell wie der Maastricht-Aachen Airport. Trotzdem, der Flughafen bleibt hinter seinen eigenen Zielen zurück. Obwohl im ersten Halbjahr mehr Passagiere und auch deutlich mehr Luftfracht abgefertigt worden sind als letztes Jahr, reichen die Zahlen noch nicht aus, um wirtschaftlich auf eigenen Beinen zu stehen. Die Frachtmengen müssen noch weiter steigen, damit der Flughafen nach der Übernahme durch die Provinz Limburg wieder profitabel wird.
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0: Bei euch in Wegberg und auch in Richterich messen wir gerade schon 22 Grad. Da geht aber noch ein bisschen was, 28 Grad an der Spitze heute im 100,5 Revier. Dazu den ganzen Tag über viele dicke Wolken. Die Sonne, die schafft es dann nur ab und zu mal durch. Morgen am Samstag geht es dann mit deutlich mehr Sonnenschein weiter, aber dafür auch ein paar Grad kühler.
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4: Nichts los, ihr habt freie Fahrt.
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4: 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B258 in Höhe Kalter Herberg. Markus, danke dir. Und Oberforstbacher Straße in Oberforstbach, wenn ihr von Kornedi Münster aus unterwegs seid, im 30er Bereich. Nicole mit dieser Blitzer-Info. Blitzen könnt ihr melden in der 100,5 App. Dort könnt ihr sie auch natürlich nachlesen. Außerdem Staustörungen blitzen, meldet ihr an der 100,5 Hotline oder per WhatsApp 01578 212 1005. Gute Fahrt.
0: Kommt gut durch.
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0: Durchhalten. Das Wochenende kommt schon bald.
4: Ja, der einzige Termin, den wir nicht verschieben wollen.
0: Ja, und die Musik für den Weg dahin auch nicht. Jetzt bei uns in der Playlist. Bebe Rexha, New Religion.
4: Schönen Freitag.

0: Einen Schlüssel zur eigenen Seele. Das ist die Musik für Nico Santos. Vor allem beim Songs schreiben, also da schreibt er sich Leib und Seele aus seinem Körper.
1: Ach, ist für ihn wie so ein kleiner Besuch beim Psychologen. Was beschäftigt dich, was treibt dich um und vor allem, was willst du machen im Leben?
0: Ja, vor allem die beste Musik, ne? Nico Santos, Why Don't You Stay? Hier bei uns auf 100,5, das Hitradio. Schönen Freitag.

0: Die beste Musik in gut zwei Minuten mit Olivia Dean. Man, I need, direkt nach den 100,5 Nachrichten. Kurz bei Babe.
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0: 10:55.
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11: Mit Daniel Niesen. Die Kreisbauernschaft Aachen warnt, dass die anhaltende Trockenheit inzwischen die Ernten bedroht. Besonders Kartoffeln, Mais, Zuckerrüben sowie Obst und Gemüse leiden unter dem fehlenden Regen. Nach Angaben der Bauern geht es vielerorts längst nicht mehr um Rekordernten, sondern darum, überhaupt noch wirtschaftlich ernten zu können. Die Hitze beschäftigt auch die Gesundheitsbranche. An diesem Wochenende gehen viele Mitarbeiter in Aachen auf die Straßen. Mit einer Demo in der Innenstadt wollen sie auf die Folgen extremer Temperaturen aufmerksam machen. Viele Einrichtungen seien auf Hitzewellen nicht ausreichend vorbereitet. Ab heute haben Verbraucher in Deutschland ein gesetzliches Recht auf die Reparatur vieler Elektrogeräte. Hersteller müssen Reparaturen anbieten und ihre Geräte so bauen, dass sie sich überhaupt reparieren lassen. Wer sich für eine Reparatur entscheidet, profitiert außerdem von einer längeren Gewährleistung. Der umstrittene Milliardendeal der FIFA gerät immer stärker ins Wanken. Nach der UEFA lehnt jetzt auch der nord- und mittelamerikanische Fußballverband die Investorenpläne des Weltverbands ab. Eine Mehrheit dürfte schwierig werden. Von den 211 Mitgliederverbänden ist noch etwas weniger als die Hälfte gegen die Pläne.
0: In Holzweiler und in Alsdorf 23 Grad, bis zu 28 werden es heute noch. Dazu immer wieder Wolkenfelder über dem 100,5 Revier, bleibt aber auch die meiste Zeit trocken. Zwischendurch mogelt sich die Sonne mal raus und auch morgen am Samstag etwas sonniger und aber auch etwas frischer dabei. Freitagvormittag, Straßen sind frei.
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0: 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In Oberforstbach, Oberforstbacher Straße, wenn ihr aus Corneli-Münster kommt, im 30er-Bereich. Nicole hat diesen Blitzer gesehen. Und Markus sagt, auf der B258 Höhe Kalter Herberg, auch da eine Blitze. Alle Blitzen zum Nachlesen in der 100,5 App. Dort könnt ihr auch Blitzen melden. Staustörungen Blitzen könnt ihr auch per WhatsApp durchgeben. 01578 212 1005. Gute Fahrt.
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0: geht nicht voran. Lange halte ich es nicht mehr aus. Ja, so klingt das bei uns Frauen im Kopf, wenn wir mal wieder ewig lang vor einer öffentlichen Toilette warten.
1: Gibt doch eine Lösung. Unisex-Klos. Sprechen wir heute den ganzen Morgen schon drüber hier auf 100,5 das Hitradio. Gerade auf Großveranstaltungen sollen die immer häufiger kommen, um Wartezeiten zu verkürzen.
0: Ihr findet gute Sache mit unserem 100,5-Reporter Daniel Kuhs. Sprecht ihr über die Toiletten für alle.
2: Unisex-Toiletten. Gute Sache oder eher problematisch?
3: Ich halte es jetzt spontan mal für eine gute Sache. Theoretisch sind die Frauen-Toiletten ja meistens nie so schön, deswegen gehe ich oft bei den Männern. Von mir aus kann es auch ruhig zusammenkommen.
4: Ich komme aus Hetzerath. Bei mir ist Elektrosite. Ich kenne das nicht anders. Das ist egal, was da draufsteht. Das wird genutzt, was frei ist.
2: Wie lange standst du schon mal am längsten an?
5: Ich glaube 30 Minuten.
2: 30 Minuten? Das stelle ich mir schwierig vor.
5: Man quatscht dann so lang. Sind ja doch andere Frauen, die dann in der Schlange stehen. Dann kriegt man die Zeit schon rum mit Quatschen und sich aufregen. Oder man schleicht sich einfach aus Männerklo.
2: Das hast du auch schon mal gemacht?
5: Habe ich auch schon mal gemacht, ja, beim Fußballspiel in Tivoli.
1: Okay, braucht es noch eine große Diskussion. Ich meine, Unisex-Toiletten, die machen alles eher oder sie leichter und schneller. Einfach eine gute Sache.
0: So.

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1: Es ist 5 vor 11.
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1: Mit Daniel Niesen. Trockenheit und steigende Kosten bringen viele Bauern in der Region an ihre Grenzen. Die Kreisbauernschaft Aachen warnt, dass immer mehr Betriebe wirtschaftlich unter Druck geraten. Neben den Ernteausfällen durch den ausbleibenden Regen belasten auch hohe Preise für Energie, Dünger und Diesel die Höfe. Die Bauern fordern deshalb, dass Deutschland EU-Hilfen schneller nutzt und zusätzliche Unterstützung auf den Weg bringt. Mit Beginn der Sommerferien ist die Arbeitslosigkeit in der Region gestiegen. Im Bezirk der Agentur für Arbeit Aachen-Düren liegt die Arbeitslosenquote jetzt bei 7,4%. Das sind fast 1000 Arbeitslose mehr als noch im Juni. Damit liegt das 100,5 Revier über dem Bundesschnitt. Das sei aber saisontypisch, so die Arbeitsagentur. Viele junge Menschen melden sich nach dem Ende ihrer Ausbildung oder des Schuljahres zunächst arbeitslos. Gleichzeitig haben die Unternehmen zuletzt wieder deutlich mehr offene Stellen gemeldet. Es ist zu heiß. Unter dem Motto gehen Mitarbeiter aus der Gesundheitsbranche morgen in Aachen auf die Straßen. Mit einer Demonstration in der Aachener Innenstadt wollen sie auf die Folgen extremer Temperaturen aufmerksam machen. Die Initiative Health for Future kritisiert, dass viele Gesundheitseinrichtungen auf Hitzewellen noch nicht ausreichend vorbereitet seien. Mit einem offenen Brief fordert sie deshalb mehr Unterstützung für Krankenhäuser und verbindliche Maßnahmen zum Schutz der Bevölkerung. Nicht nur Deutschland sucht mehr Soldaten, auch Belgien will den Einstieg ins Militär erleichtern. Ab September werden dort die medizinischen Voraussetzungen für viele Bewerber gelockert. So sollen 10-20% mehr Menschen für den Dienst in Frage kommen. Künftig müssen nicht mehr alle Soldatinnen, Soldaten und Reservisten dieselben strengen körperlichen Anforderungen erfüllen. Je nach Aufgabe sollen die Kriterien angepasst werden. Wer ein kaputtes Handy oder eine defekte Waschmaschine hat, bekommt ab heute mehr Rechte. Ein neues Gesetz verpflichtet viele Hersteller, ihre Geräte reparieren zu können und Reparaturen zu fairen Bedingungen anzubieten. Das soll Elektroschrott vermeiden und den Neukauf vieler Geräte überflüssig machen. Außerdem verlängert sich nach einer Reparatur die Gewährleistung um ein Jahr. Auf den Autobahnen Richtung belgische und niederländische Küste könnte es ab heute noch voller werden. Mit Bayern startet am Nachmittag das letzte Bundesland in die Sommerferien. Damit haben jetzt deutschlandweit alle Schülerinnen und Schüler gleichzeitig frei. Dieser Ferienmodus dauert gut eine Woche, ehe in Hessen, Rheinland-Pfalz und im Saarland die Schule ab übernächsten Montag wieder losgeht. Und alkoholfreies Bier wird immer beliebter, vor allem nach dem Sport. Laut einer Umfrage greifen die Menschen in Deutschland dabei inzwischen doppelt so häufig zur alkoholfreien Variante wie zu normalem Bier. Besonders bei Jüngeren ist das alkoholfreie Bier gefragt. Insgesamt zeigt die Umfrage außerdem, fast jede und jeder Zweite trinkt inzwischen gar kein Bier mehr.
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1: Hier und da kämpft sich die Sonne ihren Weg durch die dicken Wolken. Ob sie es schafft oder nicht, es bleibt mit 28 Grad heute knackig warm. Dazu bleibt es auch größtenteils trocken. Bei euch in Kelmis messen wir 21 Grad, Basweiler kommt auf 22 Grad. Am Wochenende wird es wieder sonniger mit ähnlichen Temperaturen.
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1: Da haben wir eine aktuelle WhatsApp-Sprachnachricht von der Annika bekommen.
3: Auf der B57 zwischen Gereonsweiler und Setterich hat sich ein Unfall ereignet. Man kommt da in beide Richtungen im Moment nicht durch.
1: Vielen Dank für die Info, dir. Fahrt vorsichtig.
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1: 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Die neueste Blitze steht in Ratheim. Da würdet ihr auf der Oberbrucher Straße Ecke Marwick kontrolliert. Das hat die Anna durchgegeben. Anschließend haben wir noch eine Blitze auf der B258, Höhe Kalter Herberg, meldet der Markus aus Kalter Herberg. Und in Oberforsbach wird auf der Oberforsbacher Straße geblitzt, wenn ihr aus Connelly-Münster kommt. Da gilt Tempo 30, meldet die Nicole. Weitere Blitzer meldet ihr bei uns in der 100,5-App oder ruft auch gerne an der 100,5-Hotline an. Da sind wir immer für euch da, für alles mögliche, Staus, Blitzen und Verkehrsstörungen. Die Nummer ist die 0180 501 0055.
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Kommt gut durch den Vormittag mit der besten Musik. Mal Smith bringt uns wieder zum Tanzen. Mit seiner Nummer Stay If You Wanna Dance hat er wieder einen richtigen Gute-Laune-Hit rausgehauen und genau das war sein Ziel. Aus Routinen ausbrechen, nicht auf den vermeintlichen perfekten Moment warten, sondern einfach machen. Das nehmen wir uns auch als Ziel und machen heute unseren Tag ein bisschen lockerer mit einer Tanzeinlage zu der Nummer von Miles Smith. Stay If You Wanna Dance auf 100,5. Das Hit rein.

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16: Hi zusammen, 11:30 Uhr.
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16: Mit Daniel Niesen. Die Kreisbauernschaft Aachen warnt, dass die anhaltende Trockenheit inzwischen die Ernten bedroht. Besonders Kartoffeln, Mais, Zuckerrüben sowie Obst und Gemüse leiden unter dem fehlenden Regen. Nach Angaben der Bauern geht es vielerorts längst nicht mehr um Rekordernten, sondern darum, überhaupt noch wirtschaftlich ernten zu können. Mit Beginn der Sommerferien ist die Arbeitslosigkeit in der Region gestiegen. Im Bezirk der Agentur für Arbeit Aachen-Düren liegt die Arbeitslosenquote jetzt bei 7,4%. 1.000 Arbeitslose gibt es mehr als noch im Juni. Das sei aber saisontypisch, so die Arbeitsagentur. Die Hitze beschäftigt auch die Gesundheitsbranche. An diesem Wochenende gehen viele Mitarbeiter in Aachen auf die Straßen. Mit einer Demo in der Innenstadt wollen sie auf die Folgen extremer Temperaturen aufmerksam machen. Viele Einrichtungen seien auf Hitzewellen nicht ausreichend vorbereitet. Ab heute haben Verbraucher in Deutschland ein gesetzliches Recht auf die Reparatur vieler Elektrogeräte. Hersteller müssen Reparaturen anbieten und ihre Geräte so bauen, dass sie sich überhaupt reparieren lassen. Wer sich für eine Reparatur entscheidet, profitiert außerdem von einer längeren Gewährleistung. Hier und da kämpft sich die Sonne ihren Weg durch die dicken Wolken. Ob sie es schafft oder nicht, es bleibt heute mit 28 Grad knackig warm. Dazu bleibt es auch größtenteils trocken. In Stolberg messen wir 23 Grad, genauso wie bei euch in Wassenberg. Am Wochenende wird es sonniger mit ähnlichen Temperaturen. Auf den Straßen ist weiterhin alles frei, gute Fahrt.
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16: 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Ganz viele von euch melden die Blitze in Ratheim auf der Oberbrucher Straße Ecke Marweg. Dann blitzt es noch auf der B258 Höhe Kalter Herberg und in Oberforsbach auf der Oberforsbacher Straße von Connelly Münster Commons 30 hier. An der 100,5 Hotline meldet ihr weitere Blitzen genauso wie in der 100,5 App oder schickt uns eure Blitzen, Staus oder Verkehrsstörungen auch gerne per WhatsApp an die 01578 212 1005.
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0: Wippt ihr bei der Nummer auch mal so ein bisschen mit dem Fuß mit? Be Mine, absoluter Gute-Laune-Hit von Kamrad, bringt uns ein Stück näher in Richtung Feierabend.
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0: Und wenn ihr euch da mal was anschauen wollt, was ihr garantiert noch nie live gesehen habt, dann geht heute Nachmittag mal in die Aachener Innenstadt. Jede Menge Kids haben die ganze Woche geübt und zeigen ab 3 Uhr ganz stolz bestimmt, wie gut sie das Hobbyhorsing drauf haben. Auf dem Katschhof gibt's im archimedischen Sandkasten dann das große Abschlussspringen. Sport und Wein passen nicht zusammen? Doch, beim Rebenbeben in Hückelhofen-Hilfahrt geht das. Da wird morgen ab 2 Uhr an der Ruhr entlang gewandert und alle paar hundert Meter steht ein Weinstand, an dem verschiedene Winzer ihren Wein zum Probieren vorstellen.
2: Von trocken, lieblich, feinherb über weiß und rosé, so dass auch wirklich für jedermann was dabei ist. Wir haben einen Winzer, der bringt sogar einen alkoholfreien Wein mit.
0: Abends wird dann noch auf dem Festplatz in Hilfahrt zu Live-Musik gefeiert. Ganz entspannt wird es am Wochenende in Walwiller, ist ein kleines Örtchen in den Niederlanden, ein paar Kilometer hinter Pfalz. Beim Lütticher Markt da werden morgen und übermorgen jeweils ab 10 Uhr Antiquitäten, Secondhand-Artikel, Bücher, Gemälde, regionale Spezialitäten und noch vieles mehr angeboten. Und falls ihr doch was mehr Action und Party am Wochenende braucht, gibt's beim Tiroler Fest in Eupen. Von heute an wird übers ganze Wochenende zu typischer Musik, ihr könnt's euch bestimmt schon denken, aus Österreich gefeiert. Tickets für den Heimatabend morgen bekommt ihr an der Abendkasse und das Beste, der Erlös geht an soziale Einrichtungen in Eupen. Noch mehr Tipps für euer Wochenende findet ihr bei uns auf Insta.
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0: Clock mit Sorry hier auf 100,5. Es ist 5 vor 12.
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0: Sören Sierk. Die Sommerferien machen sich auch auf dem Arbeitsmarkt bemerkbar. In der Region Aachen-Düren ist die Zahl der Arbeitslosen im Juli gestiegen. Vor allem viele junge Menschen haben sich nach dem Ende ihrer Ausbildung oder der Schule zunächst arbeitslos gemeldet. Trotzdem bleibt die Nachfrage nach Arbeitskräften hoch. Die Agentur für Arbeit hat im Juli deutlich mehr neue Stellen registriert als noch im Vormonat. An den Feldern im 100,5 Revier wird der Regen langsam zur Mangelware. Die Bauern blicken mit Sorge auf die nächsten Wochen. Ohne Niederschläge könnten viele Pflanzen ihre entscheidende Wachstumsphase nicht mehr schaffen. Betroffen sind vor allem Kartoffeln, Mais, Zuckerrüben sowie Obst und Gemüse. Die Kreisbauernschaft warnt außerdem vor Problemen bei der Futterversorgung für Rinder und fordert schnelle finanzielle Hilfen für die Betriebe. Im Wettbewerb um mehr Soldaten geht Belgien neue Wege. Während auch in Deutschland über mehr Personal für die Bundeswehr diskutiert wird, lockert Belgien jetzt die medizinischen Voraussetzungen für die Bewerber. Ab September reichen für viele Aufgaben weniger strenge Gesundheitskriterien aus. Die Regierung hofft so, deutlich mehr Menschen für die Streitkräfte gewinnen zu können. Nach Tagen voller Angst gibt es in Frankreich und Spanien endlich etwas Aufatmen. Die Waldbrandlage hat sich dort spürbar entspannt. Zehntausende Menschen konnten bereits nach Hause zurückkehren und viele Brände sind inzwischen unter Kontrolle. In Griechenland und der Türkei bleibt die Situation dagegen kritisch. Vor allem auf Kreta breiten sich die Flammen durch starken Wind immer wieder aus, sodass weitere Menschen ihre Häuser verlassen mussten. Der Heinsberger Tafel gehen die Spenden aus. Der Verein spricht von einer der schwierigsten Situationen seit seiner Gründung und muss inzwischen auf finanzielle Rücklagen zurückgreifen. Nach Angaben der Tafel kommen deutlich weniger Lebensmittelspenden an. Gleichzeitig bleiben die Zahl der Kundinnen und Kunden und die Betriebskosten hoch. Deshalb bittet die Tafel jetzt dringend um Lebensmittel und Geldspenden. Eine KI darf bekannte Hits nicht einfach als Vorlage benutzen. Das hat das Landgericht München im Streit zwischen der GEMA und dem KI-Anbieter Suno entschieden. Mit Suno können Nutzer per Texteingabe neue Songs erstellen. Nach Ansicht der GEMA klangen einige davon bekannten Liedern so ähnlich, dass sie praktisch wiedererkennbar waren. Das Gericht sieht darin jetzt in weiten Teilen eine Verletzung des Urheberrechts. Und die Anna-Kirmes biegt ins Finalwochenende ein. Mit einem Highlight, das große Feuerwerk heute Abend. Verbunden ist das mit einigen Sperrungen. Ab 7 Uhr werden der östliche Ruhrufer, Radweg und der angrenzende Fußweg aus Sicherheitsgründen gesperrt. Das Feuerwerk startet später auf einer Wiese an der Ruhr. Rund um den Abbrennplatz gilt ein Sicherheitsbereich.
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0: Hier und da kämpft sich die Sonne ihren Weg durch die dicken Wolken, ob sie schafft oder nicht. Es bleibt mit 28 Grad heute knackig warm. Dazu bleibt es größtenteils trocken. Herzogenrath messen wir bisher 23, in Waldenrath 24. Am Wochenende wird es sonniger mit ähnlichen Temperaturen.
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0: Eine Meldung habe ich für euch auf der A4 Grenzübergang Fettschau. Da sind es die 10 Minuten, die wir so oft haben.
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0: Die neueste Blitze, die kommt aus Aachen-Forst in der Trierer Straße in der Höhe von der Kaserne. Danke an Markus aus Oberforstbach fürs Bescheidsagen. Dann haben ganz viele von euch eine Blitze in Ratheim gesehen, auf der Oberbrucher Straße Ecke Marweg und auf der B258 Höhe Kalter Herberg. Da hat Markus aus Kalter Herberg eine Blitze gesehen. Danke fürs Bescheidsagen. Schließt euch ihn gerne an, meldet eine Blitze gerne neu in der 100,5 App. Da seht ihr alle auch nochmal schön aufgelistet. Oder an der 100,5 Hotline 0180 501 0055.
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11: Hi zusammen, es ist 12:05.
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11: Mit Sören Sierk. Die Sommerferien machen sich auch auf dem Arbeitsmarkt bemerkbar. In der Region Aachen-Düren ist die Zahl der Arbeitslosen im Juli gestiegen. Vor allem viele junge Menschen haben sich nach dem Ende ihrer Ausbildung oder der Schule zunächst arbeitslos gemeldet. Auf den Feldern im 100,5 Revier wird der Regen langsam zur Mangelware. Die Bauern blicken mit Sorge auf die nächsten Wochen. Ohne Niederschläge könnten viele Pflanzen ihre entscheidende Wachstumsphase nicht mehr schaffen. Im Wettbewerb um mehr Soldaten geht Belgien neue Wege. Während auch in Deutschland über mehr Personal für die Bundeswehr diskutiert wird, lockert Belgien jetzt die medizinischen Voraussetzungen für Bewerber. Unter Heinsberger Tafel gehen die Spenden aus. Der Verein spricht von einer der schwierigsten Situationen seit seiner Gründung und muss inzwischen auch auf finanzielle Rücklagen zurückgreifen. Nach Angaben der Tafel kommen deutlich weniger Lebensmittelspenden an. Wir blicken auf die Straßen. Auf der A4 Grenzübergang Fettschau, da sind mittlerweile 20 Minuten Verspätung, mit denen ihr rechnen müsstet.
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11: 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In Oberforstbach werdet ihr auf der Oberforstbacher Straße geblitzt, wenn ihr da von Corneli Münster kommt. Und zu Schnellfahrt, 30 sind da nur erlaubt. Danke an Nicole fürs Bescheid sagen. Dann in Ratheim auf der Oberbrucher Straße Ecke Marweg. Danke an ganz viele von euch, die uns das gemeldet haben. Und dann noch in Aachenforst auf der Trierer Straße Höhe Kaserne. Danke an Markus aus Oberforstbach fürs Bescheid sagen. Blitzer, die meldet ihr auch ganz bequem in unserer 100,5 App. Da seht ihr alle Blitzen auch nochmal schön aufgelistet. Oder gerne per WhatsApp Sprachnachricht 01578 212 1005.
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0: Hallo zusammen, 5 vor 1 haben wir es jetzt.
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0: Und auf einmal brauchen die Helfer selber Hilfe, Sören Sirk.
2: Die Heinsberger Tafel sieht der größten Krise ihrer Geschichte entgegen.
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2: In den 17 Jahren seit ihrer Gründung war die Lage der Heinsberger Tafel noch nie so schwierig wie aktuell.
3: Wir leiden darunter, dass wir in der letzten Zeit einen deutlichen Rückgang an Spenden zu verzeichnen haben und das bei gleichbleibenden Kundenzahlen und höher werdendem finanziellen Aufwand für unseren Betrieb. Also was da an Miete, Fahrzeugkosten, Treibstoffkosten zusammenkommt, ist eine Menge. Deshalb sind wir dringend auf Spenden angewiesen. Die sind aber deutlich rückläufig. Und insofern sind wir in diesem Jahr auch gezwungen, auf unsere Rücklagen zugreifen zu müssen.
2: Sagt der Tafelvorsitzende Sebastian Walde. Noch können die 2000 Kunden der Heinsberger Tafel ausreichend mit Lebensmitteln versorgt werden. Bevor die Lage noch dramatischer wird, hofft Walde mit seinem Team wieder auf steigende Lebensmittel- und Geldspenden. Trockenheit und steigende Kosten bringen viele Bauern in der Region an ihre Grenzen. Die Kreisbauernschaft Aachen warnt, dass immer mehr Betriebe wirtschaftlich unter Druck geraten. Neben den Ernteausfällen durch den ausbleibenden Regen belasten auch hohe Preise für Energie, Dünger und Diesel die Höfe. Die Bauern fordern deshalb, dass Deutschland EU-Hilfen schneller nutzt und zusätzlich Unterstützung auf den Weg bringt. Nicht nur Deutschland sucht mehr Soldaten, auch Belgien will den Einstieg ins Militär erleichtern. Ab September werden dort die medizinischen Voraussetzungen für viele Bewerber gelockert. So sollen 10-20% mehr Menschen für den Dienst in Frage kommen. Die Bundesregierung sieht Hoffnung auf ein Ende der Kämpfe am Gazastreifen. Außenminister Johann Wadephul begrüßt die angekündigte Entwaffnung der Hamas. Entscheidend sei jetzt aber, dass sie ihre Waffen tatsächlich abgibt und Israel nicht mehr bedrohen kann. US-Präsident Donald Trump hat zuvor von einer Einigung berichtet. Israel soll sich im Gegenzug aus Gaza zurückziehen. Bestätigt haben Israel und die Hamas das bisher aber nicht. Würselen lässt seine Bäume jetzt selbst melden, wann sie Wasser brauchen. Seit Ende Juli testet die Stadt in der Innenstadt spezielle Sensoren, die direkt im Baum messen, ob er unter Trockenheit leidet. So kann der Baubetriebshof gezielter gießen und Wasser sparen. Gleichzeitig prüft die Stadt, wie gut unterirdische Speicherbeete Regenwasser für heiße Tage festhalten. Das Pilotprojekt läuft zunächst ein Jahr. Auf der B57 zwischen Gerionsweiler und Puffendorf ist es am späten Vormittag zu einem Unfall gekommen. Ein Auto mit Pferdeanhänger ist von der Straße abgekommen. Die Insassen und beide Pferde im Anhänger sind unverletzt geblieben. Die zwischenzeitliche Straßensperrung ist mittlerweile beendet. Und die deutschen Brauereien verkaufen weiter weniger Bier. In der ersten Jahreshälfte ist der Absatz um gut 2% gesunken, im Inland sogar noch stärker. Alkoholfreies Bier wird inzwischen zwar immer beliebter und erreicht inzwischen rund 11% Marktanteil, das reicht aber längst nicht aus, um die Verluste bei den klassischen Sorten auszugleichen. Gleichzeitig kämpfen viele Brauereien mit hohen Kosten und müssen um ihre Zukunft bangen.
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0: Bei euch in Eschweiler 26 Grad, genau wie in Mönchengladbach. Es sind noch bis zu 30 Grad heute drin im 100,5 Revier. Sehr viele Wolken, vereinzelt dann auch mal mit Regen und Gewittern. Die Sonne, die kämpft sich zwischendurch aber auch durch. Morgen am Samstag dann Sonne pur bei bis zu 27 Grad.
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0: Achtung auf der A4 Köln in Richtung Aachen zwischen Merzenich und Düren. Da sind in beiden Richtungen Personen auf der Fahrbahn unterwegs. Und auch auf der A4 Aachen Richtung Köln zwischen Elsdorf und Kreuzkerpen. Achtung, weil hier ist eine ungesicherte Unfallstelle. Und außerdem haben wir auch noch Stau auf der A4 in Richtung Aachen am Grenzübergang Fettschau. Müsst ihr gerade so 20 Minuten länger einplanen.
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0: 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Wir haben eine Blitze stehen in Aachen auf der Trierer Straße. Wenn ihr da in Höhe der Kaserne seid, Dankeschön an Markus, der das gesehen hat. Dann außerdem noch in Ratheim auf der Oberbrucher Straße, Ecke Marwick steht auch eine Blitze, die haben ganz viele von euch gesehen. Und auch auf der B258 steht eine Blitze, wenn ihr da auf Höhe Kalter Herberg seid. Dankeschön an Markus. Die Blitzer, die meldet ihr ganz entspannt in der 100,5 App oder macht das per WhatsApp 01578 212 1005.
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0: Ach, kommt gut rein ins Wochenende. Wir sind bei euch mit der besten Musik. Kommt jetzt von Miles Smith, Drive Safe, Hi zusammen.

Wenn Taylor Swift draufsteht, dann weißt du, da ist auch was Gutes drin. Taylor Swift, sie hat es schon wieder getan und schon wieder einen absoluten Kracher aus dem Hut gezaubert. Keine Ahnung, wie die Frau das in dieser Frequenz hinbekommt. I Knew It, I Knew You, der Song vom neuen Toy Story Film. Völlig verdient, Millionen von Views und auch Streams auf allen möglichen Plattformen. Das ist ein richtig schöner Song, passt auch super zur Toy Story Atmosphäre, macht uns gute Laune, bringt uns auch mal zum Mitwippen, zum Mitlächeln. Einfach schön. I Knew It, I Know You, Taylor Swift auf 100,5, das Hitradio.

0: John Newman auf 100,5 das Hitradio und es ist heute gute Laune Freitag. Das Wochenende ist in Sicht. Mit Shakira wird die Wartezeit noch mal ein Stückchen kürzer. Der WM-Kracher, Dai Dai, für euch auf 100,5 das Hitradio direkt nach den News.
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0: Hi zusammen, kurz vor 13:30 jetzt.
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13: Sören Sierk, der Heinsberger Tafel gehen die Spenden aus. Der Verein spricht von einer der schwierigsten Situationen seit seiner Gründung und muss inzwischen auf finanzielle Rücklagen zurückgreifen. Nach eigenen Angaben kommen deutlich weniger Lebensmittelspenden an. Gleichzeitig bleibt die Zahl der Kunden und die Betriebskosten hoch. Trockenheit und steigende Kosten bringen auch viele Bauern in der Region an ihre Grenzen. Die Kreisbauernschaft Aachen warnt, dass immer mehr Betriebe wirtschaftlich unter Druck geraten. Neben den Ernteausfällen durch den ausbleibenden Regen belasten auch hohe Preise für Energie, Dünger und Diesel die Höfe. Nicht nur Deutschland sucht mehr Soldaten, auch Belgien will den Einstieg ins Militär erleichtern. Ab September werden dort die medizinischen Voraussetzungen für viele Bewerber gelockert. So sollen 10-20% mehr Menschen für den Dienst in Frage kommen. Und die deutschen Brauereien verkaufen weiter weniger Bier. Alkoholfreies Bier wird zwar immer beliebter, das reicht aber längst nicht aus, um die Verluste bei den klassischen Sorten auszugleichen. Gleichzeitig kämpfen viele Brauereien mit hohen Kosten und müssen um ihre Zukunft bangen.
0: Wir gucken auf die Straßen im 100,5 Revier. Achtung auf der A4 Köln in Richtung Aachen zwischen Merzenich und Düren. In beide Richtungen sind Personen auf der Fahrbahn unterwegs. Dann noch ein Stau auf der A4 Aachen in Richtung Aachen am Grenzübergang Fettschau. Da braucht ihr gerade ungefähr 10 Minuten plus. Und wir haben auch gerade noch eine ganz frische WhatsApp von der Nicole reinbekommen. Auf der Jägerhausstraße bzw. an der Jägerhausstraße hinter den Leitplanken bei Zweifall, da brennt es gerade. Achtung da.
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0: 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Eine Blitzer haben wir stehen in Oberforstbach auf der Oberforstbacher Straße, wenn ihr da von Kollele-Münster aus unterwegs seid. Achtung, ist eine 30er-Zone. Dankeschön an Nicole fürs Melden. Außerdem noch auf der B258, wenn ihr da auf Höhe Kalter Herberg seid, hat der Markus gesehen. Und auf der Trierauer Straße in Aachen steht auch eine Blitze, da auf der Höhe der Kaserne. Dankeschön an Markus fürs Melden. Die Blitzer, die findet ihr alle noch in der 100,5 App und da gebt ihr neue auch ganz entspannt durch. Oder meldet euch einfach per WhatsApp 01578 212 1005.
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0: Ray, where is my husband an eurem Freitagnachmittag? Ja, und während sich Ray weiterhin fragt, wo ihr Husband ist, suchen wir den besten Hit aus den 2000ern.
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0: Ein Jahrzehnt mit etlichen Hits. Heute zählt aber nur der absolut größte. Katrin und Eiko aus der Morning Show.
2: Yes,
0: ihr geht mit Bon Jovi an den Start.
3: It's my
2: Zu dem Song, da haben wir doch alle schon mal Karaoke geschmettert und unser Stimmvolumen ans Maximum gebracht.
3: It's my life.
0: Sehr viel Power da drin, ich merke da schon. Sören aus den News, Ozone ist es bei dir.
4: Ja, ich glaube, Karaoke wird da ein bisschen schwieriger. Ich verstehe zumindest kein Wort in diesem Song, aber ist auch egal. Maya hi, Maya ho, Maya haha, kann man immer noch wunderbar mitsingen. Es ist einfach der geilste Song aus den 2000ern, da gibt es keine zwei Meinungen. Sorry,
5: Hast du keinen rumänischen Leistungskurs gehabt?
4: Nee.
0: Schwierig. Es sind beides absolute Top-Songs. Ich bin da komplett bei euch. Aber der 2000er-Hit, der kommt von The Killers, Mr. Brightside. Den kannst du überall spielen, im Club, im Auto, zu Hause beim Duschen, beim auf Toilette sein oder beim Zähneputzen. Es ist immer wieder ein absolut geiles Gefühl, wenn wir dieses absolute Megabrett hören. Und jetzt stimmt ihr für euren Favoriten ab im 100,5 Hit Battle auf Instagram und in unserem WhatsApp-Kanal. Ihr bestimmt, welcher Song später läuft.
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0: Hallo zusammen, jetzt um kurz vor zwei.
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0: Viele Pflanzen, die würden sich wohl langsam mal wieder über ein bisschen Regen freuen, Sören Sirk.
2: In Würselen sollen die Bäume in Zukunft selber bei der Stadt melden, wenn sie mehr Wasser brauchen. Technik macht's möglich.
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2: Würselen testet eine neue Hilfe für durstige Stadtbäume. Sensoren messen direkt am Stamm, wie gut ein Baum noch mit Wasser versorgt ist. So kann der Baubetriebshof gezielter gießen und früher reagieren, bevor Blätter welken oder Äste absterben. Gleichzeitig prüft die Stadt, wie gut unterirdische Speicherbeete Regenwasser für trockene Tage festhalten. Das Projekt läuft zunächst für ein Jahr und soll helfen, Wasser zu sparen. Auf den Feldern im 100,5 Revier wird der Regen langsam zur Mangelware. Die Bauern blicken mit Sorge auf die nächsten Wochen. Ohne Niederschläge könnten viele Pflanzen ihre entscheidende Wachstumsphase nicht mehr schaffen. Betroffen sind vor allem Kartoffeln, Mais, Zuckerrüben sowie Obst und Gemüse. Die Kreisbauernschaft warnt außerdem vor Problemen bei der Futterversorgung für Rinder und fordert schnelle finanzielle Hilfen für die Betriebe. Die Lage der Heinsburger Tafel ist so kritisch wie nie. Die Spenden sind in den letzten Monaten deutlich zurückgegangen. Die Tafel greift schon auf ihre finanziellen Rücklagen der letzten Jahre zurück und hofft auf Spenden. Dabei gehe es neben haltbaren Lebensmitteln vor allem auch um Geldspenden, sagt der Vorsitzende Sebastian Walde.
3: Der Betrieb der Tafel mit über 2000 Kunden bedeutet einen Aufwand von über 200.000 Euro. Das sind Mieten und vor allen Dingen eben auch die steigenden Kosten für Sprit und für Energie, weil wir ja praktisch auch die Lebensmittel kühl halten müssen. Und wir haben ja unter den Ehrenamtlichen viele auch Tafelkunden. Und dann kann man mit einer finanziellen Spende gerade diese Menschen unterstützen, die leider nicht mehr geben können als ihre Arbeit.
2: Aktuell können die Kunden der Tafel in Heinsberg noch ausreichend versorgt werden, sagt Walde. Die Sommerferien machen sich auch auf dem Arbeitsmarkt bemerkbar. In der Region Aachen-Düren ist die Zahl der Arbeitslosen im Juli gestiegen. Vor allem viele junge Menschen haben sich nach dem Ende ihrer Ausbildung oder der Schule zunächst arbeitslos gemeldet. Trotzdem bleibt die Nachfrage nach Arbeitskräften hoch. Nach Tagen voller Angst gibt es in Frankreich und Spanien endlich etwas Aufatmen. Die Waldbrandlage hat sich dort spürbar entspannt. Zehntausende Menschen konnten bereits nach Hause zurückkehren und viele Brände sind inzwischen unter Kontrolle. In Griechenland und der Türkei bleibt die Situation dagegen kritisch. Vor allem auf Kreta breiten sich die Flammen durch starken Wind immer wieder aus, sodass weitere Menschen ihre Häuser verlassen mussten. Der Streit um die Investorenpläne der FIFA verschärft sich weiter. Ein enger Berater von Präsident Gianni Infantino ist jetzt aus Protest zurückgetreten. Die FIFA prüft, Teile ihrer Vermarktungsrechte rund um die WM an Investoren zu verkaufen und damit Milliarden einzunehmen. Dagegen wehren sich inzwischen viele Verbände. Aus Europa gibt es sogar Boykottdrohungen. Eine Mehrheit für die Pläne ist derzeit nicht in Sicht.
0: Wir gucken aufs Wetter in Hückelhoven bei euch. Da messen wir angenehme 27 Grad. Rötchen kommt auf 24. Ja, bis zu 30 Grad, die sind heute noch drin im 100,5 Frühjahr. Sehr viele Wolken unterwegs, vereinzelt auch mal mit Regen und Gewittern. Die Sonne, die kämpft sich zwischendurch immer mal wieder durch diese Wolken. Morgen am Samstag dann Sonne pur bei bis zu 27 Grad. Der Blick auf die Straßen im 100,5 Revier. Achtung auf der A4 Köln in Richtung Aachen. Zwischen Merzenich und Düren, da sind in beiden Richtungen Personen auf der Fahrbahn unterwegs. Eine andere Gefahrenstelle haben wir auf der A44 Aachen in Richtung Mönchengladbach an der Einfahrt Titz. Da liegen Spanngurte auf dem Beschleunigungsstreifen. Auch noch Stau auf der A4 in Richtung Aachen am Grenzübergang Fetschau. Brauchte gerade ungefähr 10 Minuten länger. Und auch ein Stau auf der A46 Heinsberg in Richtung Düsseldorf. Zwischen dem Kreuzholz und Kapellen, da ist gerade ungefähr 4 Kilometer Stau. 10 Minuten länger braucht er hier gerade. Und wir haben auch noch eine Meldung von Zweifall auf von der Jägerhausstraße. Nicole hat uns gemeldet, dass es da hinter den Leitplanken brennt. Seid vorsichtig und kommt gut an.
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0: Die gibt's natürlich immer zuerst auf 100,5 das Hitradio. Nicola hat sich über die 100,5 App gemeldet und Bescheid gesagt auf der Krefelder Straße. Wenn er da aus Aachen kommend unterwegs seid, steht eine Knipse. Außerdem in Aachen auf der Trierer Straße, wenn ihr da in Höhe der Kaserne seid. Dankeschön an Markus. Und auch auf der B258 wird geknipst. In Höhe Kalter Herberg hat auch der Markus gesehen. Vielen Dank dafür. Die Blitzer meldet ihr ganz entspannt wie Nikola in der 100,5 App. Oder falls ihr noch was anderes habt, dann meldet euch gerne per WhatsApp. Das ist die 01578 212 1005.
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0: Immer wieder ein schönes Gefühl am Freitag. Die Arbeitswoche ist fast geschafft. Wir sind bei den letzten Erledigungen bei euch mit der besten Musik von Alex Rowan, Fever Dream. Hallöchen zusammen.

Holly Humberstone, To Love Somebody, die beste Musik für euch auf 100,5 das Hitradio. Und damit kennt sich auch Dasha aus. Packt die Country-Stiefel aus. Dasha hat heute ihren neuen Song rausgebracht, Memo. Fans schreiben in Kommentaren, absoluter Banger, direkt zur Playlist gepackt oder auch sowas wie toller Song für den Sommer. Jo, und damit haben sie absolut recht. Klingt wieder voll nach diesem Dasha-Style, den wir zum Beispiel von Austin kennen. Macht Spaß zuzuhören und wenn wir ganz kurz die Augen zu machen, dann sind wir gefühlt irgendwo auf einer Ranch in Texas und genießen den Tag am Lagerfeuer. Okay, ist vielleicht ein bisschen überspitzt dargestellt, ja? Aber ihr wisst genau, was ich meine. Dasha mit ihrem neuen Hit, Memo. Auf 100,5, das Hitradio. Viel Spaß.

Ja, Howdy Partners, habt ihr zum ersten Mal gehört auf 100,5 das Hitradio, Dasher mit ihrem neuen Hit Memo. Und wir machen auch direkt weiter mit der besten Musik. Panic at the Disco, High Hopes, Wochenfreitagnachmittag.

0: The Weeknd, Kopf abschalten, gute Laune, Wochenende mit Oslis. Electrified für euren Weg in den Freitagnachmittag direkt nach den News.
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0: Hi zusammen, genau 2:55 jetzt.
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8: Mit Sören Wirk. Würselen testet eine neue Hilfe für durstige Stadtbäume. Sensoren messen direkt im Stamm, wie gut ein Baum noch mit Wasser versorgt ist. So können die Bäume rechtzeitiger und gezielter gegossen werden. Das Projekt läuft zunächst ein Jahr und soll helfen, Wasser zu sparen. Auf den Feldern im 100,5 Revier wird Regen langsam zur Mangelware. Die Bauern blicken mit Sorgen auf die nächsten Wochen. Ohne Niederschläge könnten viele Pflanzen ihre entscheidende Wachstumsphase nicht mehr schaffen. Die Lage der Heinsberger Tafel ist so kritisch wie nie. Die Spenden sind in den letzten Monaten deutlich zurückgegangen. Die Tafel greift schon auf ihre finanziellen Rücklagen der letzten Jahre zurück und hofft auf Spenden. Dabei gehe es neben haltbaren Lebensmitteln vor allem auch um Geldspenden. Und die Sommerferien machen sich auch auf dem Arbeitsmarkt bemerkbar. In der Region Aachen-Düren ist die Zahl der Arbeitslosen im Juli gestiegen. Vor allem viele junge Menschen haben sich nach dem Ende ihrer Ausbildung oder der Schule zunächst arbeitslos gemeldet.
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0: A4 Köln in Richtung Aachen zwischen Merzenich und Dürung. Achtung hier sind Personen auf den Fahrbahnen unterwegs. Und wir haben auch noch einen Stau auf der A4 in Richtung Aachen. Wenn ihr da am Grenzübergang Fettschau seid, dann braucht ihr gerade ungefähr 10 Minuten länger. Und auch noch Achtung an der Jägerhausstraße in Zweifall. Nicole hat uns gemeldet, dass es da hinter den Leitplanken brennt. Die Feuerwehr ist im Einsatz und es staut sich da gerade auch. Umfahrt den Bereich am besten, wenn ihr das irgendwie könnt. Seid vorsichtig und kommt gut an.
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0: 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Eine Blitze steht auf der Krefelder Straße, wenn ihr da aus Aachen kommend unterwegs seid. Dankeschön an Nicola, die das gesehen hat. Außerdem auf der B258 auf Höhe Kalter Herberg steht auch eine Blitze, hat der Markus gesehen. Und in Ratheim, da wird auch geknipst auf der Oberbrucher Straße, so rum. Ecke Marwick. Dankeschön an Anna, Manuel und Harald, die das gesehen und gemeldet haben. Blitzer, die meldet ihr ganz entspannt in der 100,5 App per Knopfdruck oder meldet euch gerne auch an der 100,5 Hotline 0180 501 0055.
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0: Turn the Lights Off, fast genauso magisch wie Ron Weasley im 100,5 Revier. Ihr habt richtig gehört, Schauspieler Rupert Grint war in Monjo unterwegs. Ich glaub's da gar nicht, ich war vom Stuhl gefallen, hat ein paar Fotos gemacht und dann auch noch beim Hotel Horchem gegessen. Inhaber Lutz Schell, der hat ihn jetzt nicht unbedingt direkt erkannt, aber wie auch, ohne Zauberutensilien.
1: Der ist nicht mit dem Zauberstab und mit seinem Umhang rumgelaufen, auf keinen Fall. Und ich meine, ich glaube selber, wenn ich selber daran vorbeigelaufen wäre, dem Tisch, ich hätte ihn nicht erkannt. Ich meine, jetzt sind ja schon über 20 Jahre her, dass diese Filme gedreht worden sind und wie er heute aussieht. Wenn man es weiß, sieht man es, aber der war sehr, sehr unscheinbar. Bedienung hat ihn erkannt und hat auch die Selfies mit sich machen lassen. Überhaupt kein Problem. Man hat nur gefragt, sind sie's? Ja, ich bin's. Und da war's gut. Und dann hat er selber vorgeschlagen, seine Frau hat sogar das Selfie gemacht.
0: Ein Selfie mit Rupert Grint, ja, würde ich auch nehmen. Super sympathisch, der Typ. Hat er wahrscheinlich dann auch in Hogwarts gelernt, bei Professor McGonagall oder so. Und vielleicht gibt's ja auch nochmal ein Wiedersehen.
1: Also soweit kann ich Ihnen verraten, dass er gesagt hat, dass ihm Monschau sehr, sehr gut gefallen hat. Vor allem die Altstadt, in der er sich ja bewegt hat. Und dass er auf jeden Fall nochmal wiederkommt.
0: Ron Weasley, aka Rupert Grint im 100,5 Revier. Ihr merkt's, einfach krass. Beim nächsten Mal, Ron, dann kannst du auch gerne Harry und Hermine mitbringen.

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0: Vance Joy, Riptide, der geht immer. Kurz vor drei haben wir es jetzt.
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0: Es ist viel zu heiß. Sätze, die wir in der letzten Woche irgendwo schon mal gehört haben, Sören Sirk.
2: Ja, nicht zu selten. Unter dem Motto, es ist zu heiß, findet am Wochenende aber auch eine Demo in Aachen statt.
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2: Mit einer Demonstration in der Aachener Innenstadt wollen Mitarbeiter aus der Gesundheitsbranche auf die Folgen extremer Temperaturen aufmerksam machen. Die Initiative Health for Future kritisiert, dass viele Gesundheitseinrichtungen auf Hitzewellen noch nicht ausreichend vorbereitet seien.
3: Da kann man an vielen Stellen angreifen. Einerseits gibt es einfache Maßnahmen wie Hitzeschutzfolien und Anstriche, die Krankenhäuser abkühlen. Aber zusätzlich brauchen wir an vielen Stellen, gerade an den kritischen Stellen, eben auch Klimatisierung. Denn in vielen Orten der Städteregion gibt es tatsächlich keine Klimatisierung auf zum Beispiel Intensivstationen oder in Notaufnahmen.
2: Sagt Juliane Küchenhoff von Health for Future. Mit einem offenen Brief fordert sie deshalb mehr Unterstützung für Krankenhäuser und verbindliche Maßnahmen zum Schutz der Bevölkerung. Würselen lässt seine Bäume während der Hitze jetzt selbst melden, wann sie Wasser brauchen. Seit Ende Juli testet die Stadt in der Innenstadt spezielle Sensoren, die direkt im Baum messen, ob er unter Trockenheit leidet. So kann der Baubetriebshof gezielter gießen und Wasser sparen. Gleichzeitig prüft die Stadt, wie gut unterirdische Speicherbeete Regenwasser für heiße Tage festhalten. Das Pilotprojekt läuft zunächst ein Jahr. Die Bundesregierung sieht Hoffnung auf ein Ende der Kämpfe am Gazastreifen. Außenminister Johann Wadephul begrüßt die angekündigte Entwaffnung der Hamas. Entscheidend sei jetzt aber, dass sie ihre Waffen tatsächlich abgibt und Israel nicht mehr bedrohen kann. US-Präsident Donald Trump hat zuvor von einer Einigung berichtet. Israel soll sich im Gegenzug aus dem Gaza zurückziehen. Bestätigt haben das bisher weder Israel noch die Hamas. Die Lage der Heinsberger Tafeln ist so kritisch wie noch nie. Die Spenden sind in den letzten Monaten deutlich zurückgegangen. Die Tafel greift schon auf ihre finanziellen Rücklagen der letzten Jahre zurück und hofft auf Lebensmittel oder Geldspenden. Kritik, dass die Spenden gar nicht an der richtigen Stelle ankommen, weist der Tafelvorsitzende Sebastian Walde zurück.
4: Wir prüfen bei jedem unserer Kundinnen und Kunden die Bedürftigkeit, aber wir fragen nicht oder haben kein Kriterium für die Würdigkeit, ob sie es verdienen, von uns unterstützt zu werden. Das halte ich für auch eine schwierige Diskussion in unserer Gesellschaft, dass man Not in unterschiedliche Schubladen steckt. Und für mich kennt Hunger keine Nationalität und auch keine andere Qualifikation oder so etwas.
2: Die Heinsberger Tafel versorgt aktuell 2000 Kunden mit Lebensmitteln. Und die deutschen Brauereien verkaufen weiter weniger Bier. In der ersten Jahreshälfte ist der Absatz um gut 2% gesunken, im Inland sogar noch stärker. Alkoholfreies Bier wird zwar immer beliebter, das reicht aber längst nicht aus, um die Verluste bei den klassischen Sorten auszugleichen. Gleichzeitig kämpfen viele Brauereien mit hohen Kosten und müssen um ihre Zukunft bangen.
0: Wir gucken aufs Wetter im 100,5 Revier. Es bleibt weitestgehend trocken heute bei uns bei bis zu 30 Grad. Bracheln kommt gerade auf 27 Grad, Würselen auf angenehme 26. Vereinzelt, da kann es dann auch mal regnen und gewittern. Morgen das perfekte Wetter für den Samstag. Sonnenschein und bei angenehmen bis zu 27 Grad. Der Verkehr im 100,5 Revier, A4 Aachen in Richtung Köln in Höhe Eschweiler Ost. Achtung hier, da liegen Metallteile auf dem rechten Fahrstreifen. Ein Stau auf der A4 in Richtung Aachen am Grenzübergang Fettschau. Wir kennen die Stelle, plus 20 Minuten da gerade. Und dann gibt's noch gute Nachrichten von der Jägerhausstraße in Zweifel. Wir haben nachgefragt, der Feuerwehreinsatz ist beendet. Hier kommt er wieder ganz normal durch.
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0: 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Eine Blitze, die steht in Ratheim auf der Oberbrucher Straße Ecke Marwick, haben an und Manuel und Harald gesehen und Bescheid gesagt. Außerdem noch in Aachen auf der Trierer Straße, wenn ihr da oben in Höhe der Kaserne seid. Dankeschön an Markus. Und auch auf der Krefelder Straße aus Aachen kommend raus steht eine Blitze. Dankeschön an Nicola, die uns das über die 100,5 App gemeldet hat. Das könnt ihr auch ganz einfach machen, wenn ihr neue Blitzer entdeckt habt. Oder meldet euch auch gerne an der 100,5 Hotline 0180 501 0055.
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0: Hi zusammen, gute Laune am Freitagnachmittag. Die Woche, die ist geschafft. Wir können uns auf das Wochenende freuen. Und das geht womit besonders gut? genau der besten Musik. Shabuzi, Miles Smith, Blink Twice auf 100,5, das Hitradio.

Der perfekte Sommervibe, der kommt heute von einer Dreier-Kombi. Produzent Benny Blanco zusammen mit seiner Partnerin Selena Gomez und Becky G, die haben ein absolutes spanisches Brett rausgehauen. Ganz frisch aus dem neuen Musikofen ist noch ganz heiß Te Olvido und dieser Song, der hat einen Vibe. Leute, keine Ahnung, ob es das Spanische ist. Die Beats, beides zusammen. Aber in diesen knappen 3 Minuten Song, da fühlst du dich so, als würdest du gerade mit Latschen irgendwo durch die Dominikanische Republik wandern und einfach mal das Leben genießen. Das nehmen wir für den Freitag. Der neue Sommerhit, Te Olvido, von Benny Blanco, Selena Gomez und Becky G auf 100,5. 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

0: Wir freuen uns zusammen aufs Wochenende und wir gehen mit Power rein in den Feierabend. Baby Rexha, New Religion nach dem Verkehr auf 100,5, das Hitradio.
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0: Da hinten ist er, da ist er in Sicht. Der Feierabend, kurz vor 3:30 jetzt.
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19: Mit Sören Sierk. Mit einer Demonstration in der Aachener Innenstadt wollen Mitarbeiter aus der Gesundheitsbranche auf die Folgen extremer Temperaturen aufmerksam machen. Die Initiative Health for Future kritisiert, dass viele Gesundheitseinrichtungen auf Hitzewellen noch nicht ausreichend vorbereitet seien. Würseln lässt seine Bäume während der Hitze jetzt selbst melden, wann sie Wasser brauchen. Dafür testet die Stadt in der Innenstadt jetzt spezielle Sensoren, die direkt im Baum messen, ob er unter Trockenheit leidet. So kann der Baubetriebshof gezielter gießen und Wasser sparen. Die Lage der Heinsberger Tafel ist so kritisch wie noch nie. Die Spenden sind in den letzten Monaten deutlich zurückgegangen. Die Tafel greift deshalb schon auf ihre finanziellen Rücklagen der letzten Jahre zurück und hofft auf Lebensmittel- oder Geldspenden. Und die deutschen Brauereien verkaufen weiter weniger Bier. Alkoholfreies Bier wird zwar immer beliebter, das alleine reicht aber nicht aus, um die Verluste aus den klassischen Sorten auszugleichen. Gleichzeitig kämpfen viele Brauereien auch mit hohen Kosten und müssen um ihre Zukunft bangen.
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0: Achtung auf der A4 Aachen in Richtung Köln. Zwischen Langerwehr und Düren liegen Gegenstände auf der Fahrbahn. Und noch ein Stau auf der A4 in Richtung Aachen. Wenn ihr da am Grenzübergang Fetschau seid, da braucht ihr gerade ungefähr 15 Minuten länger. Und auch noch ein Stau auf der A61 Mönchengladbach in Richtung Venlo. Zwischen Reit und dem Kreuz Mönchengladbach verliert ihr gerade ungefähr 5 Minuten.
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0: 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Eine Blitze steht in Ratheim auf der Oberbrucher Straße Ecke Marwick, außerdem noch in Aachen auf der Trierer Straße auf Höhe der Kaserne und auch noch auf der B258 Höhe Kalter Herberg. Markus, Anna, Manuel, Markus, danke schön für diese Blitzen. Die habt ihr alle in der Übersicht auch nochmal in der 100,5 App. Da gibt ihr neue Blitzen auch ganz entspannt durch. Oder ruft einfach hier an der 100,5 Hotline 0180 501 0055.
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0: Taylor Swift, Opel Eiter auf 100,5, das Hitradio. In der Toilettenschlange stehen, guckst du rüber und dann beim anderen Geschlecht, tote Hose, alles frei. Ja, ihr kennt's, auf den Festivals und Events im Sommer ist es euch bestimmt auch wieder aufgefallen. Die Schlangen am Klo, die sind teilweise so unfassbar lang. Forscher haben auch mal rausgefunden, dass Frauen im Schnitt über 6 Minuten warten. Bei Männern sind's 11 Sekunden. Eine Idee dagegen, Unisex-Toiletten, um die Schlangen aufzulösen. Die große Frage, wäre das was für euch? 100,5 Reporter Daniel Kuss.
1: Männlein und Weiblein gemeinsam auf ein Klo. Ist das eine gute Sache?
2: Wenn die Schlange zu lang ist, dann gibt es meistens nette Männer, die sagen, könnt ruhig rüberkommen, da sind noch Kabinen frei. Ich finde auch, man kann sich dann die diversen Toiletten sparen und hat dann nur noch eine.
3: Mir ist es vollkommen egal, Unisex oder nicht. Karneval ist das doch eh meistens egal, ob man auf der Männer- oder Frauentoilette geht.
1: Du warst schon mal auf dem Frauenklo?
3: Ja, war ich auch schon, ja. Nein, ich habe das Schild nicht gesehen.
1: Was hältst du von Unisex-Toiletten?
4: Nichts. Pipi kann man überall machen, oder? Ich gehe auch auf ein Herrenklo, also ist mir egal.
1: Eine Frau taucht auf einmal auf ein Männerklo auf. Was denkst du?
3: Was soll ich denken? Ist mir ziemlich egal. Ich war auch schon auf dem Frauenklo, weil es umgekehrt mal zu voll war.

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0: Hallo zusammen, um 5 auf 4.
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0: Und eigentlich wollen Sie vor allem anderen in der Not helfen, Sören Sirk.
2: Ja, die Heinsberger Tafel gerät jetzt selbst in Schwierigkeiten und braucht dringend Hilfe.
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2: Der Heinsberger Tafel gehen die Spenden aus. Der Verein spricht von einer der schwierigsten Situationen seit seiner Gründung und muss inzwischen auf finanzielle Rücklagen zurückgreifen. Nach Angaben der Tafel kommen deutlich weniger Lebensmittelspenden an. Gleichzeitig bleiben die Zahlen der Kundinnen und Kunden sowie die Betriebskosten hoch. Deshalb bittet die Tafel jetzt dringend um Lebensmittel und Geldspenden. Mit einer Demonstration in der Innenstadt in Aachen wollen Mitarbeiter aus der Gesundheitsbranche auf die Folgen extremer Temperaturen aufmerksam machen. Die Initiative Health for Future kritisiert, dass viele Gesundheitseinrichtungen auf Hitzewellen noch nicht ausreichend vorbereitet seien. Mit einem offenen Brief fordert sie deshalb mehr Unterstützung für Krankenhäuser und verbindliche Maßnahmen zum Schutz der Bevölkerung. Nach Tagen voller Angst gibt es in Frankreich und Spanien jetzt etwas Aufatmen. Die Waldbrandlage hat sich dort spürbar entspannt. Zehntausende Menschen konnten bereits nach Hause zurückkehren und viele Brände sind inzwischen auch unter Kontrolle. In Griechenland und der Türkei bleibt die Situation dagegen angespannt. Vor allem auf Kreta breiten sich die Flammen durch starken Wind immer wieder aus, sodass viele Menschen ihre Häuser verlassen mussten. Alkoholfreies Bier wird immer beliebter, vor allem nach dem Sport. Laut einer Umfrage greifen die Menschen in Deutschland inzwischen doppelt so häufig zur alkoholfreien Variante wie zu normalem Bier. Besonders bei Jüngeren ist das alkoholfreie Bier gefragt. Insgesamt zeigt die Umfrage außerdem, fast jede und jeder Zweite trinkt inzwischen gar kein Bier mehr. Und im Kreis Heinsberg lernen Kinder jetzt mit einem Malbuch, wie sie sicher durch den Straßenverkehr kommen. Die Bilder zeigen typische Situationen, die Kinder ausmalen und dabei richtiges Verhalten üben können. Die Polizei verteilt die Hefte in den nächsten Wochen an Kitas und Grundschulen. Das Malbuch erscheint bereits zum 15. Mal.
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0: Brücken und Dremmen, die kommen gerade auf sehr angenehme 27 Grad. Es bleibt auch weitestgehend trocken heute im 100,5-Revier. Vereinzelt, da kann es auch mal regnen und gewittern. Morgen dann wirklich das perfekte Wetter für den Samstag. Sonnenschein und bis zu 27 Grad. Der Blick auf die Straßen im 100,5-Revier. Achtung auf der A44. Mönchengladbach in Richtung Aachen. Zwischen dem Kreuz Jackerath und Titz, da liegen Gegenstände auf dem linken Fahrstreifen. Und auch noch eine Gefahrenmeldung von der A46. Heinsberg in Richtung Düsseldorf. Zwischen Grevenbruch und Kapellen gibt es eine ungesicherte Unfallstelle. Bitte denkt auch an die Gasse für die Rettungs- und Einsatzfahrzeuge. Dann noch ein Stau auf der A4 in Richtung Aachen am Grenzübergang Fettschau, 10 Minuten plus. Und A61, Mönchengladbach Richtung Venlo, zwischen Göderath und dem Kreuz Mönchengladbach, da verliert er gerade so 15 Minuten.
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0: Die gibt's natürlich immer zuerst auf 100,5, das Hitradio. Eine Blitze steht auf der Krefelder Straße, wenn ihr da aus Aachen kommend unterwegs seid. Außerdem noch in Aachen auf der Trierer Straße, da auf Höhe der Kaserne. Und auf der B258 steht auch eine Blitze auf Höhe Kalter Herberg. Markus, nochmal Markus und Nicola, Dankeschön für diese Blitzen. Alle Blitzen habt ihr in der Übersicht auch noch in der 100,5 App. Da gebt ihr neue auch ganz easy durch. Oder meldet euch bei mir per WhatsApp an die 015 78 212 1005.
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0: Bei gutem Wetter müssen wir ja nicht unbedingt nach draußen. Heute Abend zum Beispiel oder Sonntagmorgen schön entspannt eine neue Serie auf der Couch gucken. Der 100,5 Streaming-Tipp nach den nächsten drei Hits. Hi zusammen.

0: Rein geht's ins Wochenende und das mit einer neuen Serie auf unserer Couch.
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0: 100,5 Streaming-Expertin Katrin Baratschee. The Way Out. Neue Staffel. Das ist ja so eine Mischung aus Escape Room und Comedy, die auf jeden Fall was drauf hat.
2: Definitiv gelungen. Influencer Julian Bam, der ja auch hier bei uns im 100,5 Revier wohnt, sperrt Promis wie Mia Bös oder auch Wiegand Boning und auch Influencer Papa Platte in knifflige Escape Rooms. Da warten dunkle Geheimnisse, fiese Rätsel und jede Menge Zeitdruck. Nur wer als Team zusammenarbeitet, findet den Ausgang und den Weg in die Freiheit. Spannend, chaotisch und vor allem richtig lustig. Die Prime-Serie The Way Out ist im Prinzip wie LOL, nur dass dieses Mal keiner rausfliegt, sondern erstmal alle rausfinden müssen.
0: Na, so ein paar Schnipselchen und Ausschnitte davon, die habe ich auch schon gesehen. Ich sag's euch, richtig geil, das Ding. Viel Spaß beim Streamen. Olivia Rodrigo, good for you, auf 100,5. 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

0: Kamrad, viele live. Die beste Musik für euch auf 100,5 das Hitradio. Nach den News von Alex Warren mit Ordinary.
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0: Hi zusammen, kurz vor 16:30 jetzt.
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14: Mit Sören Sierk. Die Hitze beschäftigt auch die Gesundheitsbranche. An diesem Wochenende gehen viele Mitarbeiter in Aachen auf die Straßen. Mit einer Demo in der Innenstadt wollen sie auf die Folgen der extremen Temperaturen aufmerksam machen. Der Heinsberger Tafel gehen die Spenden aus. Der Verein spricht von einer der schwierigsten Situationen seit seiner Gründung und muss inzwischen auf finanzielle Rücklagen zurückgreifen. Nach Angaben der Tafel kommen deutlich weniger Lebensmittelspenden an. Nach Tagen voller Angst gibt es in Frankreich und Spanien endlich etwas aufatmen. Die Waldbrandlage hat sich dort spürbar entspannt. Zehntausende Menschen konnten bereits nach Hause zurückkehren und viele Brände sind inzwischen unter Kontrolle. In Griechenland und der Türkei bleibt die Situation dagegen kritisch. Und im Kreis Heinsberg lernen Kinder jetzt mit einem Malbuch, wie sie sich sicher durch den Straßenverkehr bewegen. Die Bilder zeigen typische Situationen, die Kinder ausmalen und dabei richtiges Verhalten üben können. Die Polizei verteilt die Hefte in den nächsten Wochen an Kitas und Grundschulen. Das Malbuch erscheint bereits zum 15. Mal.
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0: Achtung auf der A44 Mönchengladbach in Richtung Aachen. Zwischen dem Kreuz Jackerath und Titz liegen Gegenstände auf dem linken Fahrstreifen. Und dann noch eine Sperrung. A46 Heinsberg in Richtung Düsseldorf. Zwischen Grevenbruch und Kapellen ist die Richtungsfahrbahn nach einem Unfall gesperrt. Denkt bitte an die Gasse für die Rettungs- und Einsatzfahrzeuge. Dann noch Stau auf der A4 in Richtung Aachen am Grenzübergang Fettschau. Wir kennen die Stelle, plus Viertelstunde gerade. Und auf der A61 Mönchengladbach in Richtung Venlo. Zwischen Güderath und dem Kreuz Mönchengladbach, da verliert ihr gerade so 10 Minuten.
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0: 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Eine Blitze haben wir stehen in Ratheim auf der Oberbrucher Straße, da an der Ecke Marweg. Außerdem noch in Aachen auf der Trierer Straße, wenn ihr da oben in Höhe der Kaserne seid. Und auch noch in Aachen auf der Krefelder Straße, wenn ihr aus Aachen rauskommt. Dankeschön an Nikola, Markus, Anna und Manuel für die Blitzen. Alle Blitzen habt ihr in der Übersicht auch immer noch in der 100,5 App. Und falls da noch was fehlt, dann gebt ihr die neuen Blitzen da auch ganz easy durch oder meldet euch direkt bei mir per WhatsApp 01578 212 1005.
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0: Effektiver Hitzeschutz jetzt. Dazu gehen morgen hunderte Mitarbeiter aus dem Gesundheitswesen in Aachen auf die Straße. Die Initiative Health for Future organisiert diese Hitzedemo und fordert Maßnahmen für Krankenhäuser. Juliane, du arbeitest selbst auch auf der Intensivstation in der Städteregion Aachen. Was hast du denn da schon erlebt?
1: Selber habe ich Fälle erlebt, wo bei über 30 Grad Temperaturen, teilweise bis 35 Grad, Kollegen sowohl vom ärztlichen als auch vom pflegerischen Personal versucht haben, die Patientin trotzdem irgendwie adäquat zu behandeln. Und da kann man selber ja nicht mehr klar denken bei solchen Temperaturen. Das ist natürlich eine Einschränkung für eine gute Behandlung von Patientinnen. Und auch die Patienten leiden natürlich extrem unter diesen Bedingungen in den Krankenhäusern.
0: Na, verständlich. Zum Einsatz kommen könnten zum Beispiel bestimmte Anstriche oder auch Hitzeschutzfolien an den Fenstern, um die Hitze dann einzudämmen. Auf vielen Intensivstationen und auch in Notaufnahmen im 100,5 Revier fehlen Klimaanlagen. Wie kann das denn eigentlich sein?
1: Das ist tatsächlich was verschlafen wurde. Denn die Entwicklung war ja klar, dass durch die Klimakrise immer mehr Hitzewellen auftreten würden und dass nicht schon lange diese Maßnahmen umgesetzt wurden, sodass eben Krankenhäuser klimatisiert sind.
0: Ach, die Demo morgen startet um 17:30 am Haus der Städteregion und zieht dann über den Hauptbahnhof hin zum Markt. Nico Santos, All-Time-High für euch auf 100,5. Das Hitradio.

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0: Lana Del Rey. Summertime Sadness um kurz vor 5.
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0: Und das ist absolut verständlich. Den Landwirten im 100,5-Revier geht so langsam der Regen aus, Sören Sirk.
2: Deshalb wenden Sie sich jetzt an die Bundesregierung.
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2: Die Kreisbauernschaft Aachen warnt, dass die anhaltende Trockenheit inzwischen die Ernten bedroht. Besonders Kartoffeln, Mais, Zuckerrüben sowie Obst und Gemüse leiden unter dem fehlenden Regen. Nach Angaben der Bauern geht es vielerorts längst nicht mehr um Rekordernten, sondern darum, überhaupt noch wirtschaftlich ernten zu können. Sorgen gibt es außerdem um die Futterversorgung für Rinder, weil auch der Mais unter der Trockenheit leidet. Die Kreisbauernschaft fordert deshalb finanzielle Unterstützung von Bund und EU. Die Lage der Heinsberger Tafel ist so kritisch wie noch nie. Die Spenden sind in den letzten Monaten deutlich zurückgegangen. Die Tafel greift deswegen jetzt schon auf finanzielle Rücklagen der letzten Jahre zurück und hofft auf Lebensmittel oder Geldspenden. Die Heinsberger Tafel versorgt aktuell rund 2000 Kunden mit Lebensmitteln. Im Wettbewerb um mehr Soldaten geht Belgien neue Wege. Während auch in Deutschland über mehr Personal für die Bundeswehr diskutiert wird, lockert Belgien jetzt die medizinischen Voraussetzungen für Bewerber. Ab September reichen für viele Aufgaben weniger strenge Gesundheitskriterien aus. Die Regierung hofft, so deutlich mehr Menschen für die Streitkräfte gewinnen zu können. Auf den Autobahnen Richtung belgische und niederländische Küste könnte es ab heute noch mal voller werden. Mit Bayern startet am Nachmittag das letzte Bundesland in die Sommerferien. Damit haben jetzt deutschlandweit alle Schülerinnen und Schüler gleichzeitig frei. Dieser Ferienmodus dauert gut eine Woche, ehe in Hessen, Rheinland-Pfalz und im Saarland die Schule ab übernächsten Montag wieder losgeht. Und wer ein kaputtes Handy oder eine defekte Waschmaschine hat, bekommt ab heute mehr Rechte. Ein neues Gesetz verpflichtet viele Hersteller, ihre Geräte reparieren zu können und Reparaturen zu fairen Bedingungen anzubieten. Das soll Elektroschrott vermeiden und den Neukauf vieler Geräte überflüssig machen. Außerdem verlängert sich nach einer Reparatur die Gewährleistung um ein Jahr.
0: Das Wetter im 100,5-Revier, Haaren und Waldfeucht, die kommen gerade noch auf angenehme 27 Grad. Zum Abend hin vereinzelt Regen und Gewitter möglich. Es bleibt aber weitestgehend trocken im 100,5-Revier. Morgen am Samstag dann ein wirklich super Wetter für den Ausflug irgendwo in die City oder auch für die Weinwanderung in Hilfert vielleicht. Sonne pur bei bis zu 27 Grad. Der Blick auf die Straßen, A46 Heinsberg in Richtung Düsseldorf. Zwischen Grevenbruch und Kapellen, da hat es einen Unfall gegeben. Deswegen ist die Fahrbahn gerade auch noch gesperrt. Denkt bitte an die Gasse für die Rettungs- und Einsatzfahrzeuge. Ihr braucht hier gerade mehr als eine Stunde länger. Dann auch ein Stau auf der A4 in Richtung Aachen am Grenzübergang Fettschau plus 5 Minuten. Und A61 Mönchengladbach in Richtung Venlo. Zwischen Güderath und dem Kreuz Mönchengladbach verliert ihr gerade ungefähr 10 Minuten.
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0: 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Eine ganz neue Blitze haben wir von Milli reinbekommen. Kommen über die 100,5-App, steht auf der Aachener Straße in Basweiler und blitzt in beide Richtungen. Außerdem noch in Aachen auf der Trierer Straße auf Höhe der Kaserne hat der Markus die Blitze entdeckt. Und auf der B258 auf Höhe Kalter Herberg, da steht auch eine Blitze, hat der Markus auch gemeldet. Vielen Dank dafür. Die Blitzer, die meldet ihr ganz entspannt in der 100,5-App, falls da noch was fehlt. Oder meldet euch doch gerne per WhatsApp 01578 212 1005.
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0: Wir haben für euch die beste Musik für den Weg ins Wochenende und auch auf die Couch. Gute Laune von alle Farben, Baby Goodbye, hi zusammen.

0: Euer Freitagnachmittag zusammen mit 100,5 das Hitradio. Ja, Wochenende schon fast da. Euch fehlt noch der perfekte Song dafür?
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0: Kein Problem, da haben wir jetzt was für euch. Das norwegische Trio The Bowser mit Magnetic. Der Song ist voll mit, also wirklich voll mit Urlaubs- und Wochenendgefühlen. Damit tippen wir jetzt im Büro noch die letzten Mails. Noch ein bisschen schneller, ein bisschen schwungvoller. Der Nudelsalat fürs Grillen mit den Nachbarn, der wird jetzt schnell geschnibbelt und dabei noch ein bisschen mit der Hüfte mitgetanzt. Macht einfach gute Laune und ist unser Hit-Tipp in dieser Woche. The Bowser mit Magnetic für euch auf 100,5. Das Hitradio.

0: Hoch die Hände. Wochenende. Gleich ist es geschafft. Wir sind mit der besten Musik bei euch. Teddy Swims und der Mann, der alles weiß, Mr. Know-It-All, nach den News auf 100,5, das Hit Radio.
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0: 5:30 gleich.
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15: Mit Sören Sierk. Die Kreisbauernschaft Aachen warnt, dass die anhaltende Trockenheit inzwischen die Ernten bedroht. Besonders Kartoffeln, Zuckerrüben sowie Obst und Gemüse leiden unter dem fehlenden Regen. Sorgen gibt es außerdem um die Futterversorgung für Rinder, weil auch der Mais unter der Trockenheit leidet. Die Lage der Heinsberger Tafeln ist so kritisch wie nie. Die Spenden sind in den letzten Monaten deutlich zurückgegangen. Die Tafel greift schon auf ihre finanziellen Rücklagen der letzten Jahre zurück und hofft auf Lebensmittel- oder Geldspenden. Die Heinsberger Tafel versorgt aktuell 2000 Kunden mit Lebensmitteln. Im Wettbewerb um mehr Soldaten geht Belgien neue Wege. Während auch in Deutschland über mehr Personal für die Bundeswehr diskutiert wird, lockert Belgien jetzt die medizinischen Voraussetzungen für Bewerber. Und wer ein kaputtes Handy oder eine defekte Waschmaschine hat, bekommt ab heute mehr Rechte. Ein neues Gesetz verpflichtet viele Hersteller, ihre Geräte reparieren zu können und Reparaturen zu fairen Bedingungen anzubieten. Das soll Elektroschrott vermeiden und den Neukauf vieler Geräte überflüssig machen.
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0: Achtung, einmal auf der A44 München-Gladbach in Richtung Aachen zwischen dem Kreuz Holz und Kreuz Jackerath. Da steht ein defektes Fahrzeug auf dem Standstreifen und da sind auch Personen auf der Fahrbahn unterwegs. Bitte vorsichtig fahren hier. Und auf der A61 ebenfalls eine Gefahrenmeldung. Koblenz in Richtung München-Gladbach zwischen Bettburg und Kreuz Jackerath. Da liegen Gegenstände auf der Fahrbahn.
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0: 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Eine Blitz Straße steht in Basweil auf der Aachener Straße. Achtung, da wird in beide Richtungen geblitzt. Dann in Aachen auf der Trierer Straße auf Höhe der Kaserne und in Ratheim auf der Oberbrucher Straße Ecke Marwick. Anna, Manuela, Harald, Markus und Milli, danke schön für diese Blitzen. Neue Blitzer, die meldet ihr ganz easy in der 100,5 App oder ruft bei mir an der 100,5 Hotline 080 501 0055.
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0: So, bevor wir uns jetzt hier alle ins Wochenende verabschieden, da müssen wir was Wichtiges klären. Den besten Hit aus den 2000ern.
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0: Katrin und Eiko aus der Morning Show haben Bon Jovi ins Rennen geschickt mit It's My Life. Sören aus den News mit Ozone Dragostea Din Tay. Ja, und von mir gibt's The Killers, Mr. Brightside. Alles Superhits. Es kann aber nur einen Gewinner geben. Machen wir mal kurz den Trommelwirbel. Die Morning Show mit Bon Jovi. It's My Life hat das Ding klar für sich entschieden. Den Gewinnersong im Hit Battle. Jetzt für euch auf 100,5, das Hit Radio.

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0: Halt zusammen. Kurz vor 6 jetzt.
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0: Ich hab Hunger oder auch ich muss mal. Ja, das hören viele jetzt auf dem Weg in den Wochenendtrip oder in den Urlaubsdürren, Sirk.
2: Ja, was noch fehlt, ich hab Durst. Das können Würseln jetzt aber auch die Bäume sagen. Technik sei Dank.
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2: Würselen testet eine neue Hilfe für durstige Stadtbäume. Sensoren messen direkt im Stamm, wie gut ein Baum noch mit Wasser versorgt ist. So kann der Baubetriebshof gezielter gießen und früher reagieren, bevor Blätter welken oder Äste absterben. Gleichzeitig prüft die Stadt, wie gut unterirdische Speicherbeete Regenwasser für trockene Tage festhalten. Das Projekt läuft zunächst ein Jahr und soll helfen, Wasser zu sparen. Die Lage der Heinsberger Tafel ist so kritisch wie noch nie. Die Spenden sind in den letzten Monaten deutlich zurückgegangen. Die Tafel greift schon auf ihre finanziellen Rücklagen der letzten Jahre zurück und kann so den Betrieb aufrechterhalten, sagt der Vorsitzende Sebastian Walde.
3: Das, was wir an Lebensmitteln ausgeben, ist teilweise weniger als in den Jahren vorher, aber es ist immer noch so ausreichend, dass man sagen kann, den Leuten ist damit wirklich geholfen. Und da machen wir weiter und da gehen wir an unsere finanziellen Rücklagen, bis sie eben aufgebraucht sind.
2: Die Heinsberger Tafel versorgt aktuell 2000 Kunden mit Lebensmitteln. Mit einer Demonstration in der Aachener Innenstadt wollen Mitarbeiter aus der Gesundheitsbranche auf die Folgen extremer Temperaturen aufmerksam machen. Die Initiative Health for Future kritisiert, dass viele Gesundheitseinrichtungen auf Hitzewellen noch nicht ausreichend vorbereitet seien. Zu ihr gehört auch Juliane Küchenhoff.
4: Das ist tatsächlich was verschlafen wurde. Denn die Entwicklung war ja klar, dass durch die Klimakrise immer mehr Hitzewellen auftreten würden und dass nicht schon lange diese Maßnahmen umgesetzt wurden, sodass eben Krankenhäuser klimatisiert sind.
2: Mit einem offenen Brief fordert sie deshalb mehr Unterstützung für Krankenhäuser und verbindliche Maßnahmen zum Schutz der Bevölkerung. FIFA-Präsident Gianni Infantino gerät mit seinen Investorenplänen immer stärker unter Druck. Ein enger Berater hat aus Protest seinen Posten aufgegeben und den geplanten Deal als schlecht für den Fußball bezeichnet. Auch mehrere große Kontinentalverbände stellen sich gegen Infantino. Aus Europa gibt es sogar die Drohung, FIFA-Turniere zu boykottieren, zum Beispiel die Weltmeisterschaft. Damit fehlt dem Präsidenten aktuell offenbar die nötige Mehrheit für seine Pläne. Im Kreis Heinsberg lernen Kinder jetzt mit einem Malbuch, wie sie sich sicher durch den Straßenverkehr bewegen können. Die Bilder zeigen typische Situationen, die Kinder ausmalen und dabei richtiges Verhalten üben können. Die Polizei verteilt die Hefte in den nächsten Wochen an Kitas und Grundschulen. Das Malbuch erscheint bereits zum 15. Mal. Und die Anna-Kirmes biegt ins Finalwochenende ein, mit einem Highlight, das große Feuerwerk heute Abend. Verbunden ist das mit einigen Sperrungen. Ab 7 Uhr werden der östliche Ruhrufer, Radweg und der angrenzende Fußweg aus Sicherheitsgründen gesperrt. Das Feuerwerk startet später auf einer Wiese an der Ruhr. Rund um den Abbrennplatz gilt ein Sicherheitsbereich.
0: Gucken wir noch aufs Wetter zum Start ins Wochenende. Merkstein kommt auf 26 Grad, Kempen 27. Zum Abend hinter kann es mal vereinzelt regnen und auch Gewitter sind möglich. Es bleibt aber weitestgehend trocken bei uns im 100,5 Revier. Morgen am Samstag dann wirklich ein perfektes Wetter für den Ausflug oder auch die Gartenarbeit. Sonne pur bei bis zu 27 Grad. Achtung, auf der A4 Aachen in Richtung Köln an der Ausfahrt Aachen-Laurensberg ist eine ungesicherte Unfallstelle. Und auch noch eine Gefahrenmeldung von der A44 Mönchengladbach in Richtung Aachen. Zwischen dem Kreuz Holz und Kreuz Jackerath, da steht ein defektes Fahrzeug auf dem Standstreifen und da sind auch Personen auf der Fahrbahn unterwegs.
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0: 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Blitzen stehen noch in Basweiler Aachener Straße in beide Richtungen, Krefelder Straße aus Aachen kommend und auch noch in Aachen auf der Trierer Straße in Höhe der Kaserne. Markus, Nicola und Millie, vielen Dank für die Meldungen. Ich überlasse euch jetzt in die fähigen Hände von Enrico Ostendorf zum Start ins Wochenende. Ich bin Fabian Flemmer und raus für heute. Macht euch ein schönes Wochenende.
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Tampa City mit Self-Aware.

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Felix Jähn und Cascada mit Boy, You Turn Me.